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1: Mit Angelina Quocciala. Servus. Die Stadtkapelle Freilassingen steht in den Startlöchern. Heute Abend gibt sie in der Fußgängerzone ihr Standkonzert. Und zwar direkt gegenüber von Optik Wiedenmann. Das Konzert ist kostenlos, also kommt's gern vorbei. Das Standkonzert der Freilassinger Stadtkapelle heute Abend um 19.30 Uhr in der Freilassinger Fußgängerzone. An diesem Muttertag kommt ihr alle auf eure Kosten, nämlich dann, wenn ihr ihn im Freizeitpark Ruhpolding verbringt. Auf euch warten zahlreiche Attraktionen für Groß und Klein und auch eine zauberhafte Märchenwelt. Und das Tolle zum Muttertag gibt's für alle Mamas immer gratis zu jedem Eintritt eine Winzweinschorle on top. Der Freizeitpark Ruhpolding für euch am Muttertag geöffnet von 9 bis 18 Uhr. 155 Jahre Freiwillige Feuerwehr und 150 Jahre Musikkapelle, das wird gefeiert. Die Festtage in Bergen stehen an. Ab nächsten Mittwoch geht hier 5 Tage lang die Post ab. Um 18 Uhr ist Bieranstich mit der Musikkapelle, am Vatertag dann ab 10 Uhr Oldtimer-Treffen und ab 19 Uhr Bier- und Weinfest mit Brandig. Außerdem spielt das M für euch, es wartet eine musikalische Jugendolympiade und zum Abschluss noch der große Festumzug mit Gottesdienst. Die Bergener Festtage ab nächsten

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2: Ich bin Florian Klaus. Opfer von häuslicher Gewalt und Stalking sollen künftig besser geschützt werden. Der Bundestag stimmt heute über die elektronische Fußfessel für Täter ab. Suita Sovali berichtet.
3: Die Technik erkennt, wo sich der Täter gerade aufhält. Kommt er dem Opfer zu nahe, gibt sofort eine Warnung auf ein Empfangsgerät, damit Betroffene schnell reagieren oder Hilfe holen können. Gleichzeitig soll auch direkt die Polizei informiert werden. In Spanien gibt so ein System schon länger. Geplant sind außerdem verpflichtende Trainingskurse für Täter und wer die Fußfessel oder das dazugehörige Handy nicht trägt, müsste künftig mit einer Geldstrafe oder sogar bis zu 3 Jahren Haft rechnen.
2: Nachdem das oberste Gericht der USA von Präsident Trump verhängte Zölle einkassiert hatte, hat er unter Berufung auf ein Handelsgesetz einfach neue Zölle eingeführt. Auch das war aber illegal, hat ein US-Gericht jetzt entschieden. Trump habe das Gesetz falsch ausgelegt, das er herangezogen hat. Der EU hat Trump gerade wieder mit neuen Zöllen gedroht, und zwar für den Fall, dass sie ihren Teil eines Handelsabkommens aus dem vergangenen Jahr nicht bis Anfang Juli einhält. Wolken und Hochnebel begleiten uns weiterhin, im Süden klart es auf. Die Temperaturen liegen bei 7 bis 1 Grad. Achtung, es kann Bodenfrost geben. Tagsüber lacht mal wieder länger die Sonne, dazu gibt es einige Quellwolken. Lediglich im Nordosten lösen sich die Wolken nur zögerlich auf. Und in den Alpen kann es auch mal Schauer und Gewitter geben. Die Höchstwerte 13 bis 22 Grad.
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2: Auf der A3 Nürnberg Richtung Passau zwischen Altdorf-Burgtann und Oberösbach bitte aufpassen, da hat es einen Unfall gegeben. Und auch vorsichtig fahren auf der A8 München Richtung Salzburg. Zwischen Neubiberg und Unterhaching-Ost ist ein Fahrradfahrer unterwegs. Allen unterwegs eine gute Fahrt.
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2: Ich bin Florian Klaus. Aus Sicht von US-Präsident Trump gilt die Waffenruhe mit dem Iran immer noch, auch wenn sich die USA und der Iran in der Straße von Hormus beschossen haben. Das US-Militär hatte nach iranischen Angriffen auf Kriegsschiffe als Vergeltung Schnellboote und Ziele im Iran beschossen. Trump hat das in einem Interview laut dem Sender ABC News mit einer kleinen Ohrfeige verglichen. Der Iran warf hingegen den USA einen Verstoß gegen die Waffenruhe vor. Erneut hat ein US-Gericht Zölle von US-Präsident Trump gekippt. Es geht um die weltweiten Zölle von 10%, die Trump verhängt hat, nachdem das oberste Gericht der USA schon andere Zölle für unrechtmäßig erklärt hatte. Auch der neue Versuch war aber unzulässig, hat jetzt ein Handelsgericht entschieden. Vorher hatte Trump der EU mit deutlich höheren Zöllen gedroht, falls sie nicht bis Anfang Juli ihren Teil eines Handelsabkommens umsetzt. Seit Januar bekommen 18-Jährige Fragebögen zum neuen Wehrdienst der Bundeswehr zugeschickt, aber nicht alle beantworten ihn. Das Verteidigungsministerium will junge Männer, die den Fragebogen nicht ausfüllen, deswegen mit einem Bußgeld von 250 Euro belegen. Ronny Thorau berichtet.
3: Rund 200.000 Fragebögen wurden bisher verschickt und der Rücklauf ist durchaus beachtlich. Von jungen Männern, die antworten müssen, kamen 86% der Bögen innerhalb der ersten Frist zurück. Nach der ersten Mahnung waren es sogar gut 90%. Die 250 Euro Bußgeld drohen Männern, wenn sie 2 Wochen nach der zweiten Mahnung keinen Fragebogen zurückgeschickt haben.
2: Die spanische Polizei hat auf einem Frachter vor der Küste Afrikas einen Rekordfund gemacht. 30 Tonnen Kokain haben die Beamten beschlagnahmt. Eine größere Menge ist in einer einzigen Ladung noch nie gefunden worden. Die Drogen haben den Angaben nach einen Handelspreis von mehr als 812 Millionen Euro. Freiburg steht zum ersten Mal in einem Europapokalfinale. Der SC setzte sich im Halbfinalrückspiel in der Fußball-Europa League mit 3:1 gegen Sporting Braga aus Portugal durch. Damit drehten die Freiburger die 1:2-Niederlage aus dem Hinspiel. Im Endspiel geht's am 20. Mai in Istanbul gegen Aston Villa. Es ist jetzt 3:15. Wolken und Hochnebel begleiten uns weiterhin, im Süden klart es auf. Die Temperaturen liegen bei 7 bis 1 Grad. Achtung, es kann Bodenfrost geben. Tagsüber lacht mal wieder länger die Sonne, dazu gibt es einige Quellwolken. Lediglich im Nordosten lösen sich die Wolken nur zögerlich auf. Und in den Alpen kann es auch mal Schauer und Gewitter geben. Die Höchstwerte 13 bis 22 Grad.
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2: Auf der A3 Nürnberg Richtung Passau zwischen Altdorf-Burgzahn und Oberösbach bitte aufpassen, da hat es einen Unfall gegeben. Allen unterwegs eine gute Fahrt.
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2: Ich bin Florian Klaus. Aus Sicht von US-Präsident Trump gilt die Waffenruhe mit dem Iran immer noch, auch wenn sich die USA und der Iran in der Straße von Hormus beschossen haben. Das US-Militär hatte nach iranischen Angriffen auf Kriegsschiffe als Vergeltung Schnellboote und Ziele im Iran beschossen. Trump hat das in einem Interview laut dem Sender ABC News mit einer kleinen Ohrfeige verglichen. Der Iran warf hingegen den USA einen Verstoß gegen die Waffenruhe vor. Erneut hat ein US-Gericht Zölle von US-Präsident Trump gekippt. Es geht um die weltweiten Zölle von 10%, die Trump verhängt hat, nachdem das oberste Gericht der USA schon andere Zölle für unrechtmäßig erklärt hatte. Auch der neue Versuch war aber unzulässig, hat jetzt ein Handelsgericht entschieden. Vorher hatte Trump der EU mit deutlich höheren Zöllen gedroht, falls sie nicht bis Anfang Juli ihren Teil eines Handelsabkommens umsetzt. Wolken und Hochnebel begleiten uns weiterhin. Im Süden klart es auf. Die Temperaturen liegen bei 7 bis 1 Grad. Achtung, es kann Bodenfrost geben. Tagsüber lacht mal wieder länger die Sonne. Dazu gibt es einige Quellwolken. Lediglich im Nordosten lösen sich die Wolken nur zögerlich auf. Und in den Alpen kann es auch mal Schauer und Gewitter geben. Die Höchstwerte 13 bis 22 Grad.
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2: Auf der A3 Nürnberg Richtung Passau zwischen Altdorf-Burgzahn und Oberösbach bitte aufpassen, da hat es einen Unfall gegeben. Allen unterwegs eine gute Fahrt.
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2: Ich bin Florian Klaus. Nachdem das oberste Gericht der USA frühere Zölle von Präsident Trump für unrechtmäßig erklärt hatte, hat er einfach neue globale Zölle von 10% eingeführt. Jetzt hat ein anderes Gericht entschieden, auch die waren nicht legal. Trump benutzt Zölle weiterhin als Druckmittel. So hat er zuletzt der EU mit einer deutlichen Erhöhung gedroht, falls die ein Handelsabkommen aus dem vergangenen Jahr nicht bis Anfang Juli umsetzt. Trotz Waffenruhe haben sich die USA und der Iran gegenseitig in der Straße von Hormuz beschossen. Tina Eck berichtet.
3: Eigentlich standen die Zeichen trotz wackeliger Waffenruhe auf eine baldige Einigung über ein Abkommen zwischen den USA und dem Iran. Nun wieder Angriffe in der Straße von Hormuz und das US-Militär griff auch Ziele im Iran an. Es sei Selbstverteidigung, hieß es aus dem US-Zentralkommando. Man habe die Bedrohung neutralisiert und iranische Drohnen und Abschussrampen bombardiert. Der Iran bestätigte Angriffe auf US-Kriegsschiffe und beschuldigte die USA, zuerst einen iranischen Öltanker beschossen und damit die Waffenruhe gebrochen zu haben.
2: So unbeliebt wie Friedrich Merz ist noch kein amtierender Bundeskanzler gewesen, zumindest nach Zahlen des ARD-Deutschland-Trends. 83% finden nicht, dass er seine Arbeit gut macht. Damit hat er den Wert seines Vorgängers Scholz kurz vor dem Auseinanderbrechen von dessen Regierung noch unterboten. In bundesweit 24 Musterungszentren sollen junge Menschen ab Mitte 2027 auf ihre Eignung für die Bundeswehr untersucht werden. Darunter sind auch 4 Standorte in Bayern, nämlich Nürnberg, Würzburg, Regensburg und Kempten. Das Verteidigungsministerium hat nach eigenen Angaben Standorte ausgewählt, die gut erreichbar sind, in Regionen mit hoher Bevölkerungsdichte. Ziel sind möglichst viele Bewerber. Fußball-Bundesligist Freiburg hat es ins Finale der Europa League geschafft. Mit 3:1 hat der SC Sporting Braga aus Portugal geschlagen und damit die 1:2 Niederlage aus dem Hinspiel gedreht. Im Endspiel geht's am 20. Mai in Istanbul gegen Aston Villa. Es ist jetzt 4:15. Heute scheint neben einigen Quellwolken immer wieder die Sonne. Im Nordosten lösen sich die Wolkenreste aber nur zögerlich auf. In den Alpen besteht am Nachmittag ein leichtes Schauer- und Gewitterrisiko. Die Temperaturen erreichen 13 Grad im Hofer Land und bis zu 22 Grad entlang der Donau. Morgen und am Sonntag wird es recht sonnig. Zunächst bilden sich nur über den Bergen vereinzelte Schauer und Gewitter, am Sonntagabend von Südwesten her auch sonst.
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2: Auf der A8 Stuttgart Richtung München zwischen Oberelchingen und dem Kreuz Ulm-Elchingen bitte aufpassen. Hier hat es einen Unfall gegeben, der Standstreifen ist blockiert. Allen unterwegs eine gute Fahrt.
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1: Mit Angelina Quocciala. Wow, die Zeit rennt und das ist toll, denn das heißt, in Freilassing ist ab sofort wieder Maiwiesen. Heute Abend geht es um 17.30 Uhr los mit dem großen Wiesenauszug mit den Freilassinger Vereinen, der Stadtkapelle und der Brauereikutsche. Um 18 Uhr ist dann Bieranstich mit Bürgermeister Markus Hiebel und danach steigt die Party mit Ehax. Morgen ist dann Tag der Jugend und am Sonntag Tag der Tracht samt Muttertag-Special ab 18 Uhr. Da meldet ihr euch vor der Bestellung im Festbüro mit der Familie und die Mama ist dann kostenlos. Die Freibäder zwischen Chiemsee und Königssee, die stehen in den Startlöchern. Morgen könnt ihr zum Beispiel wieder im Schornbad in Schönau am Königssee baden gehen. Zur Feier des Tages sind nämlich die Paw Patrol-Helden und auch ein Zauberer vor Ort. Außerdem könnt ihr bei der Retterreise selbst Held werden und auch eine Schorni-Retter-Medaille klar machen. Das alles und noch mehr morgen von 11 bis 16 Uhr im Schornbad in Schönau am Königssee. Der Eintritt ist frei. Wenn ihr Lust auf gute Musik habt, dann ab nach Trostberg mit euch, denn hier ist morgen Nacht der Musik. Und dieses Konzert, das solltet ihr nicht verpassen. Die Pariser Band Shuggers spielt im Postsaal für euch. Ab 21.15 Uhr gibt es französischen Rock und Chansons für euch. Und den Support gibt es schon eine Stunde vorher von Micha Kern und seiner Gitarre. Karten für Shuggers in Trostberg bekommt ihr online bei Reservix oder direkt im Kulturamt Trostberg, aber natürlich auch noch morgen an der Abendkasse. Und im Magazin 3, da gibt es ebenso gute Musik. Das nächste Konzert-Highlight gibt es morgen Abend. Da spielt nämlich das Joscho-Stefan-Trio. Und das mit einer ganz besonderen Kombi aus Bass und Gitarre. Und da zeigt euch das Joscho-Stefan-Trio, was echter Gypsy-Swing ist. Karten gibt es unter anderem bei Ticket Scharf noch für euch. Los geht's dann morgen Abend um 20 Uhr im Magazin 3 im Bad Reichenhall.
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2: Ich bin Florian Klaus. Nachdem das oberste Gericht der USA frühere Zölle von Präsident Trump für unrechtmäßig erklärt hatte, hat er einfach neue globale Zölle von 10% eingeführt. Jetzt hat ein anderes Gericht entschieden, auch die waren nicht legal. Trump benutzt Zölle weiterhin als Druckmittel. So hat er zuletzt der EU mit einer deutlichen Erhöhung gedroht, falls die ein Handelsabkommen aus dem vergangenen Jahr nicht bis Anfang Juli umsetzt. In bundesweit 24 Musterungszentren sollen junge Menschen ab Mitte 2027 auf ihre Eignung für die Bundeswehr untersucht werden. Darunter sind auch 4 Standorte in Bayern, nämlich Nürnberg, Würzburg, Regensburg und Kempten. Das Verteidigungsministerium hat nach eigenen Angaben Standorte ausgewählt, die gut erreichbar sind, in Regionen mit hoher Bevölkerungsdichte. Ziel sind möglichst viele Bewerber. Heute scheint neben einigen Quellwolken immer wieder die Sonne. Im Nordosten lösen sich die Wolkenreste aber nur zögerlich auf. In den Alpen besteht am Nachmittag ein leichtes Schauer- und Gewitterrisiko. Die Temperaturen erreichen 13 Grad im Hoferland und bis zu 22 Grad entlang der Donau. Morgen und am Sonntag wird es recht sonnig. Zunächst bilden sich nur über den Bergen vereinzelte Schauer und Gewitter, am Sonntagabend von Südwesten her auch sonst.
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2: Auf der A8 Stuttgart Richtung München zwischen Oberelchingen und dem Kreuz Ulm-Elchingen bitte aufpassen. Hier hat es einen Unfall gegeben, der Standstreifen ist blockiert. Allen unterwegs eine gute Fahrt.

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1: Heute ist der 8. Mai. Der 8. Mai 1945 gilt in ganz Europa als Tag der Befreiung vom Nationalsozialismus. Um 23.01 Uhr wird im Hauptquartier der sowjetischen Streitkräfte in Berlin-Karlshorst die Urkunde zur bedingungslosen Kapitulation der Wehrmacht unterschrieben. Der Zweite Weltkrieg ist damit beendet. Eigentlich war die Unterzeichnung bereits für den Nachmittag geplant, am Ende verzögert sich die Zusammenkunft aber bis zum späten Abend. In Moskau ist es wegen der Zeitverschiebung da bereits 1.01 Uhr am 9. Mai 1945. Der Drogist John Pemberton verkauft am 8. Mai 1886 zum ersten Mal ein von ihm entwickeltes Mittel gegen Kopfschmerzen und Müdigkeit. 5 Cent pro Glas kostet das Gebräu, das später unter dem Namen Coca-Cola seinen Siegeszug um die Welt antritt. Nicht nur in Bergsteigerkreisen ist es eine Sensation. Am 8. Mai 1978 besteigen Reinhold Messner und Peter Habeler den Gipfel des Mount Everest als erste Menschen ohne zusätzlichen Sauerstoff.

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2: Ich bin Florian Klaus. Guten Morgen. Union und SPD wollen die Einkommenssteuer reformieren. Wie das aber genau aussehen soll, da gibt es bisher noch keine Einigkeit. Der Unionsfraktionschef Spahn hat in der Rheinischen Post jetzt angeboten, einen gemeinsamen Vorschlag zu erarbeiten. Im Ziel sei man sich einig, kleine und mittlere Einkommen sollten entlastet werden. Während SPD-Chef Klingbeil aber Spitzenverdienende dafür stärker heranziehen will, will Spahn das nicht darüber gegenfinanzieren. Eigentlich gilt im Iran-Krieg gerade eine Waffenruhe. Trotzdem sind die USA und der Iran in der Straße von Hormus wieder aufeinandergeprallt. Vom US-Militär hieß es, dass iranische Angriffe abgewehrt worden seien. Darauf habe man mit eigenen Schlägen zur Selbstverteidigung reagiert. Der Iran wirft hingegen den USA vor, die Waffenruhe verletzt zu haben. Und zwar mit einem Angriff auf einen iranischen Öltanker. So richtig gut sind die Zustimmungswerte von Bundeskanzler Merz schon lange nicht. Inzwischen haben sie im ARD-Deutschland-Trend einen historischen Tiefstand erreicht. 83% der Befragten sind mit seiner Arbeit unzufrieden. So schlecht war der Wert für einen amtierenden Bundeskanzler noch nie. Bisher hatte Merz-Vorgänger Scholz den Rekord gehalten, kurz bevor seine Regierung zerbrach. Ein weiterer Star wird mit einem Stern auf Hollywoods Walk of Fame verewigt. Schon mit 33 Jahren erhält Popstar Miley Cyrus die Auszeichnung. Am 22. Mai soll die Sängerin die 2845. Plakette enthüllen. Die Veranstalter teilten mit, dass die Sängerin die Unterhaltungsindustrie nachhaltig geprägt habe. Generationen von Mädchen seien von ihr inspiriert worden. Freiburg steht im Finale der Fußball-Europa League. Der SC setzte sich im Halbfinalrückspiel gegen Sporting Braga aus Portugal mit 3:1 durch. Fabian Schaffer berichtet.
3: Der Traum vom Finale in Istanbul, er ist in Erfüllung gegangen. Dabei musste der SC eine 1:2 Hinspielniederlage aufholen. Und das Rückspiel, es fing gut an. Ab der 6. Minute musste Braga in Unterzahl spielen. Dorgeles sah rot. In der Folge trafen Kübler, Manzambi und erneut Kübler. Das 1:3 fiel dann aus Sicht der Gäste zu spät und Freiburg steht zum ersten Mal in einem Europapokalfinale. Gegner im Endspiel in Istanbul am 20. Mai ist der englische Club Aston Villa.
2: Es ist jetzt 5:15. Heute scheint neben einigen Quellwolken immer wieder die Sonne. Im Nordosten lösen sich die Wolkenreste aber nur zögerlich auf. In den Alpen besteht am Nachmittag ein leichtes Schauer- und Gewitterrisiko. Die Temperaturen erreichen 13 Grad im Hofer Land und bis zu 22 Grad entlang der Donau. Morgen und am Sonntag wird es recht sonnig. Zunächst bilden sich nur über den Bergen vereinzelte Schauer und Gewitter, am Sonntagabend von Südwesten her auch sonst.
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2: Auf der A6 Nürnberg Richtung Pilsen ist die Ausfahrt am Berg Ost gesperrt, da ist ein LKW liegen geblieben. Allen unterwegs eine gute Fahrt.
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1: Mit Angelina Quochalas. Servus. Die Stadtkapelle Freilassingen steht in den Startlöchern. Heute Abend gibt sie in der Fußgängerzone ihr Standkonzert. Und zwar direkt gegenüber von Optik Wiedenmann. Das Konzert ist kostenlos, also kommt's gern vorbei. Das Standkonzert der Freilassinger Stadtkapelle heute Abend um 19.30 Uhr in der Freilassinger Fußgängerzone. An diesem Muttertag kommt ihr alle auf eure Kosten, nämlich dann, wenn ihr ihn im Freizeitpark Ruhpolding verbringt. Auf euch warten zahlreiche Attraktionen für Groß und Klein und auch eine zauberhafte Märchenwelt. Und das Tolle zum Muttertag gibt's für alle Mamas immer gratis zu jedem Eintritt eine Winzweinschorle on top. Der Freizeitpark Ruhpolding für euch am Muttertag geöffnet von 9 bis 18 Uhr. 155 Jahre Freiwillige Feuerwehr und 150 Jahre Musikkapelle, das wird gefeiert. Die Festtage in Bergen stehen an. Ab nächsten Mittwoch geht hier 5 Tage lang die Post ab. Um 18 Uhr ist Bieranstich mit der Musikkapelle, am Vatertag dann ab 10 Uhr Oldtimer-Treffen und ab 19 Uhr Bier- und Weinfest mit Brandig. Außerdem spielt das M für euch, es wartet eine musikalische Jugendolympiade und zum Abschluss noch der große Festumzug mit Gottesdienst. Die Bergener Festtage ab nächsten Mittwoch. Und einmal gemeinsam träumen könnt ihr diesen Herbst mit Willi Weitzel von Willi Wills Wissen. Er tritt am 4. Oktober mit seiner Live-Show im Alpenkongress Berchtesgaden auf. Der Titel lautet Und wovon träumst du? Da geht's nicht nur darum, wie Willi selbst seine Träume verwirklicht hat, sondern er motiviert auch euch, eure Träume zu verwirklichen. Tickets für Willi Weitzel holt ihr euch ab sofort in der Touristinfo Berchtesgaden oder online unter alpenkongress.de.
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2: Ich bin Florian Klaus. Guten Morgen. Union und SPD wollen die Einkommenssteuer reformieren. Wie das aber genau aussehen soll, da gibt es bisher noch keine Einigkeit. Der Unionsfraktionschef Spahn hat in der Rheinischen Post jetzt angeboten, einen gemeinsamen Vorschlag zu erarbeiten. Im Ziel sei man sich einig, kleine und mittlere Einkommen sollten entlastet werden. Während SPD-Chef Klingbeil aber Spitzenverdienende dafür stärker heranziehen will, will Spahn das nicht darüber gegenfinanzieren. Eigentlich gilt im Irankrieg gerade eine Waffenruhe. Trotzdem sind die USA und der Iran in der Straße von Hormus wieder aufeinandergeprallt. Vom US-Militär hieß es, dass iranische Angriffe abgewehrt worden seien. Darauf habe man mit eigenen Schlägen zur Selbstverteidigung reagiert. Der Iran wirft hingegen den USA vor, die Waffenruhe verletzt zu haben. Und zwar mit einem Angriff auf einen iranischen Öltanker. Heute scheint neben einigen Quellwolken immer wieder die Sonne. Im Nordosten lösen sich die Wolkenreste aber nur zögerlich auf. In den Alpen besteht am Nachmittag ein leichtes Schauer- und Gewitterrisiko. Die Temperaturen erreichen 13 Grad im Hoferland und bis zu 22 Grad entlang der Donau. Morgen und am Sonntag wird es recht sonnig. Zunächst bilden sich nur über den Bergen vereinzelte Schauer und Gewitter, am Sonntagabend von Südwesten her auch sonst.
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2: Auf der A6 Nürnberg Richtung Pilsen ist die Ausfahrt am Berg Ost gesperrt, da ist ein LKW liegen geblieben. Allen unterwegs eine gute Fahrt.
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1: 8. Mai 2015. Sarah Connor ist mit Wie schön du bist neu in den Charts.
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1: Sarah Connor wird 1980 als Sarah Marianne Corina Lewe in Delmenhorst geboren. Die Musik und vor allem auch die Soul-Musik begleiten sie von klein an. Schon mit 6 singt sie im Gospelchor. Neben der Schule nimmt sie Tanz-, Gesangs- und Klavierunterricht. Und als Michael Jackson 1997 2 Konzerte in Bremen gibt, singt die junge Sarah im Kinderchor mit. Wahrscheinlich ist es dieser Auftritt, der bei ihr den Schalter umlegt. Von nun an setzt sie alles auf diese eine Karte. Sie produziert Demo-CD nach Demo-CD und versucht es bei allen großen Labels in Deutschland. Leider zuerst ohne Erfolg. Nach 2 erfolglosen Jahren wechselt sie den Manager und greift noch einmal an. Und dieses Mal klappt es. 2001 kommt dann das erste Album Green Eyed Soul und darauf ist auch ihre erste Nummer 1 Single, From Sarah With Love. Jahre später schaut Sarah auf eine erfolgreiche Karriere zurück, die aber noch lange nicht vorbei sein soll. Aber sie soll sich verändern. Sie will nicht mehr auf Englisch singen, sondern auf Deutsch. Das nächste Album heißt deshalb passenderweise Muttersprache und darauf ist auch dieser Song. Wie schön du bist.
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5: 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Der offene Brand ist gelöscht. Jetzt geht es am Saurüsselkopf in Ruhpolding daran, die zahlreichen Glutnester zu löschen. Die Einsatzkräfte stellen sich auf einen anspruchsvollen Einsatz in dem steilen und schwierigen Gelände ein. 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
7: Ich bin Angela Kress. Guten Morgen. Immer mehr Menschen nutzen für Reisen in Europa die Deutsche Bahn. Laut Fernverkehrsvorstand Pettersson waren im vergangenen Jahr 25 von rund 140 Millionen Kunden im Fernverkehr grenzüberschreitend unterwegs. Ein Plus von 30% im Vergleich zu 2019. Die Bahn reagiert und baut einige Strecken aus. Zum Beispiel soll im Sommer der ICE von Köln nach Brüssel weiter bis an die belgische Küste fahren. Opfer von häuslicher Gewalt und Stalking sollen künftig besser geschützt werden. Der Bundestag stimmt heute über die elektronische Fußfessel für Täter ab, Soita Sowali berichtet.
8: Die Technik erkennt, wo sich der Täter gerade aufhält. Kommt er dem Opfer zu nahe, gibt sofort eine Warnung auf ein Empfangsgerät, damit Betroffene schnell reagieren oder Hilfe holen können. Gleichzeitig soll auch direkt die Polizei informiert werden. In Spanien gibt so ein System schon länger.
7: Im Bundesrat geht es außerdem um die Entlastungsprämie. Das sind bis zu 1.000 Euro, die Unternehmen steuerfrei an ihre Beschäftigten zahlen können sollen. Damit sollen die durch den Iran-Krieg gestiegenen Preise abgefedert werden. Mehrere Länder wollen aber weitere Maßnahmen. Sie fordern unter anderem, die Übergewinne abzuschöpfen, die Mineralölkonzerne gerade mit der Krise machen. Nachdem das oberste Gericht der USA von Präsident Trump verhängte Zölle einkassiert hatte, hat er unter Berufung auf ein Handelsgesetz neue Zölle eingeführt. Auch das war aber illegal, hat ein US-Gericht jetzt entschieden. Trump habe das Gesetz falsch ausgelegt, das er herangezogen hat. Der EU hat Trump gerade wieder mit neuen Zöllen gedroht, und zwar für den Fall, dass sie ihren Teil eines Handelsabkommens aus dem vergangenen Jahr nicht bis Anfang Juli umsetzt. Fußball-Bundesligist Freiburg hat es ins Finale der Europa League geschafft. Mit 3:1 hat der SC Sporting Braga aus Portugal geschlagen und damit die 1:2 Niederlage aus dem Hinspiel gedreht. Im Endspiel geht's am 20. Mai in Istanbul gegen Aston Villa. Es ist jetzt 6:15.
9: Danke dir. Werfen wir einen kurzen Blick noch aufs Bayernwelle-Wetter. Zum Start ins Wochenende gibt es wieder mehr Sonne bei knapp 20 Grad heute. Am Abend wird es dann wieder eher bewölkter. Morgen bekommen wir einen Mix aus Sonne und Wolken und am Sonntag überwiegen dann wieder mehr Wolken bei 21 bis 24 Grad. 7 Grad messen wir aktuell in Altmarkt an der Alz beim Edeka, 6 in Bad Endorf und 7 wieder in Einring.
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9: 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Damit ihr sicher ankommt, aktuell habe ich keine Staus oder Störungen von den Straßen für euch. Es ist also alles frei. Einen Blitzer hat uns der liebe Spießer aber schon über WhatsApp geschickt. Und zwar ist da Shelly wieder aktiv, also der Blitzer in Marktschellenberg beim Feuerwehrhaus. Ihr wisst Bescheid. Wenn ihr noch mehr gesehen habt, Blitzer oder Staus, gebt doch gerne Bescheid unter der 0800 3x die 7, 3x die 3 und die 2. Oder schickt mir eine kurze WhatsApp. Nummer zum Einspeichern findet ihr auf bayernwelle.de. Danke und gute Fahrt.
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9: Sodala, noch einmal gähnen. Ja, und dann geht's rein in den Freitag. Wir sind auf der Zielgeraden in Richtung Wochenende. Jetzt nochmal alles zusammenzwicken, was nur geht. Seelische Unterstützung gibt's noch von der Manfred Mans Earth Band Blinded by the Lights. Ich bin Emily Rettenberger. Schönen guten Morgen.

Austis mit Electrified hier auf der Bayernwelle um 10 nach 6. Guten Morgen. So, die erste richtige Maiwoche geht zu Ende und damit wird's wieder Zeit für die ersten großen Feste des Jahres. In Traunstein ist heute der Auftakt für das Frühlingsfest auf dem Festplatz. 10 Tage lang gibt's hier Bierzeltstimmung, Fahrgeschäfte, Brauchtum und noch einiges mehr. In Freilassing ist ebenfalls Partystimmung angesagt. Da findet heute Abend der Bieranstich für die Freilassinger Maiwiesen statt. Auch hier gibt es bis zum 17. Mai Veranstaltungen, Live-Musik und alles, was zu einem Volksfest halt so dazugehört, gell? Und dann starten immer mehr Freibäder auch rein in die Saison. Heute geht's zum Beispiel im Franz-Haberlander Freibad in Traunreuth los. Genauso wie im Freibad in Traunstein. Morgen dann in Freilassing und Mazoll. Und das Wetter soll ja an diesem Wochenende auch wieder mitspielen. Ihr hört die Bayernwelle. Ich wünsche euch schon mal einen guten Start ins Wochenende.

0: George Ezra bringt uns durch den Freitagmorgen mit Green Green Grass hier auf der Bayernwelle. Schönen guten Morgen. Und nicht nur die Bundesregierung feiert in dieser Woche Jubiläum, sondern auch der Papst. Leo XIV. Ist heute genau ein Jahr im Amt. Er ist der erste Papst aus den USA und widerspricht dem US-Präsidenten wie kaum jemand sonst. Claudia Wächter berichtet aus Rom. Claudia, auch abseits davon ist Leo ja ganz anders als sein Vorgänger Franziskus, habe ich den Eindruck.
1: Ja, Leo ist kontrolliert, der haut hier keine Sprüche raus wie Franziskus, wo alle immer nur dachten, oh nein, aber unnahbar ist Leo auch nicht. Und er redet Klartext, auch mit einem wutentbrannten US-Präsidenten. Und ziemlich cool fände ich auch, dass er in seinem Apartment hier einen Fitnessraum hat. Und einen Tag in der Woche ist er auch quasi off. Da flüchtet er nämlich hier aus Rom ins Vatikan-Domizil am See.
0: Mhm. Welche Akzente konnte Leo denn schon setzen?
1: Ja, so richtig klar ist das noch nicht, aber soziale Gerechtigkeit, Menschenwürde, das sind natürlich Themen, die ihn umtreiben, und auch KI, künstliche Intelligenz und die Folgen für uns, aber wirklich was ändern kann er natürlich nicht und er packt auch keine großen Reformen an, Stichwort Frauen im Priesteramt, aber ich habe das Gefühl, gerade jetzt in diesen chaotischen Zeiten, das ist er doch für viele so eine Art, ja, moralische Instanz.
0: Ja, danke schön, Claudia Wächter, aber vielleicht wäre es dringend an der Zeit, die großen Themen anzupacken, denn die Katholiken, die werden ja immer weniger, gerade bei uns in Deutschland. Und Baustellen, gäbe es ja genug, gell? Ihr hört die Bayernwelle. Schönen guten Morgen.

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14: Freitag, 6:30, der Infomarkus Zartner weiß, was wichtig ist um diese Uhrzeit.
15: Ja, immer mehr Menschen nehmen für Reisen in Europa die Deutsche Bahn. Aktuellen Zahlen zufolge hat es seit 2019 da ein Plus von 30% bei den Fernreisen gegeben. Die Bahn reagiert darauf und baut einige Strecken jetzt aus.
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15: Mit Markus Zartner. 4 Tage lang haben Einsatzkräfte am Boden und aus der Luft den Waldbrand am Saurüsselkopf in der Gemeinde Ruhpolding bekämpft. Seit gestern ist der offene Brand gelöscht. Jetzt geht es daran, die noch vorhandenen zahlreichen Glutnester im Stallgelände zu finden und zu löschen. Das wird eine heikle Aufgabe, sagt Kreisbrandrat und Einsatzleiter Christoph Grundner zur Bayernwelle.
16: Wir haben ein ganz fragiles Gesteinsgemenge gepaart mit Bäumen. Da weiß keiner so richtig, stehen die nur oder fallen die um beim nächsten Windstoß. Deswegen muss man da vorsichtig sein und abwägen, was man genau macht.
15: Ziel ist es, ein erneutes Aufflammen zu verhindern und die betroffenen Bereiche komplett abzulöschen. Dafür wurde am Gipfelgrat auch eine Plattform mit einem 15.000 Liter fassenden Löschbehälter errichtet. Wie lange der Einsatz noch dauert, ist derzeit nicht absehbar. Deutschlandweit haben die Freibäder viel zu wenig Fachpersonal. Auch zwischen Chiemsee und Königssee fehlen Bademeister. Was das bedeutet zum Start in die neue Badesaison, das erklärt Kathi Schaffner vom Freibad Siegsdorf im Bayernwille-Interview.
17: Entweder die Öffnungszeiten werden reduziert und immer weiter reduziert, oder man kann es nicht mehr halten, oder man hat einfach für die Personenanzahl im Bad zu wenig Bademeister da zur Aufsicht, was auch ein großes Problem dann ist, oder dass man einfach am Ende die Schwimmbäder zumachen muss, wenn zu wenig Leute da sind.
15: Mit dem heutigen 8. Mai öffnen weitere Freibäder für die Sommersaison, zum Beispiel in Traunreuth und Traunstein. Morgen ist dann Saisonstart, unter anderem im Bachai in Matzoll. Und im Landkreis Traunstein kommt heute der neu gewählte Kreistag zu seiner ersten Sitzung zusammen. Landrat Andreas Danzer ist nicht neu, er ist schon seit vergangenem Sommer im Amt. Aber viele Kreisräte sind neu und werden heute in ihrer ersten Sitzung vereidigt. Außerdem wird der Kreistag die künftigen Stellvertreter des Landrates wählen. Die Amtsperiode des neu gewählten Kreistags dauert dann 6 Jahre, also bis zum Jahr 2032. Und weitere Nachrichten aus der Region findet ihr auch auf bayernwille.de.
14: Danke, Markus. Jetzt das Bayernwelle Wetter. Die Sonne begleitet uns heute zum Start ins Wochenende. Wir gehen hoch auf knapp 20 Grad. Am Wochenende bekommen wir dann einen Mix aus Sonne und Wolken bei 21 bis 24 Grad. 7 Grad messen wir aktuell in Anger beim Fußballplatz, genauso wie in Kieming und auch in Engelsberg.
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14: Der Bayernwelle Verkehrsservice, damit ihr sicher ankommt, aktuell gibt's nichts für euch zu melden, alles frei.
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14: Aber geblitzt wird schon, und zwar in Marktschellenberg beim Feuerwehrhaus. Da ist der Shelly wieder aktiv, also bitte Vorsicht. Wenn ihr auch noch was gesehen habt, dann gebt doch gerne Bescheid. 0800 3x die 7, 3x die 3 und die 2. Oder ihr schickt einfach eine kurze WhatsApp. Nochmal zum Einspeichern findet ihr natürlich auf bayernwelle.de. Danke und gute Fahrt wünsche ich euch.
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14: So, schönen guten Morgen zusammen. Es ist Freitag, kurz nach 6:30 und wir alle tun gerade so, als wären wir wach. Das Hirn fühlt sich zu dem Zeitpunkt aber eher schon so an wie ein leerer Joghurtbecher. Aber wir ziehen natürlich gemeinsam durch den Freitag. Packen wir jetzt noch Michael Patrick Kelly, macht uns ein wenig wacher mit The One. Ich bin Emily Rettenberger. Schönen guten Morgen.

0: Schönen Freitag wünsche ich euch. Ihr hört die Bayernwelle um 20 vor 7. Und bei diesem Geräusch, da kann ich nur entspannen. Ach, ja. Herrlich. Überall wird gezirpt, geflötet und gesungen und ab heute können wir wieder dabei helfen, herauszufinden, welche Vögel bei uns zwischen Chiemsee und Königssee eigentlich unterwegs sind. Ab heute läuft wieder die Stunde der Gartenvögel. Eine Stunde lang machen es sich Interessierte bequem und zählen die Vögel, die vorbeikommen. Martin Rümmler vom NABU erklärt, worum es geht.
1: Notiert werden die unterschiedlichen Arten und die Anzahl der jeweiligen Vögel, egal ob im Garten, auf dem Balkon, im Park oder anderswo, Hauptsache in einer Siedlung. Die Beobachtungen können dann einfach mit Hilfe der App oder online auf unserer Webseite bis zum 18. Mai gemeldet werden. Auf der Seite gibt es dann auch noch hilfreiche Infos und Tipps, zum Beispiel, wie man Mehrfachzählungen vermeiden kann.
0: Aus den Daten können die Experten dann Schlüsse ziehen, wie es den Vögeln geht. Die gute Nachricht aus den bisherigen Jahren: vielen Vogelarten geht es gut.
1: Stabil sind zum Beispiel die Rotkehlchen, die Blau- und Kohlmeisen. Häufiger werden sogar Mönchsgrasmücken gemeldet. Leider gibt es natürlich auch Abwärtstrends und die sehen wir zum Beispiel bei den Haus- und Feldsperlingen oder auch bei einzelnen Finkenarten. In den letzten Monaten bekommen wir immer wieder auch Meldungen toter Buchfinken, Gimpel und Stieglitze. Und das wollen wir genauer wissen. Und da sind die Informationen, die wir jährlich über die Stunde der Gartenvögel bekommen, sehr nützlich.
0: Ja, die Aktion läuft noch bis zum Sonntag. Besondere Vorkenntnisse braucht ihr übrigens nicht. Das Wichtigste ist Freude und eine Stunde Zeit. Und wer sich bei der Unterscheidung der Arten schwer tut, auch dafür gibt es eine App oder Infos im Internet. Details findet ihr natürlich auch auf bayernwelle.de. Und an die, die mitmachen, ganz viel Spaß beim Zählen.
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0: 10 vor 7 ist es, ihr hört die Bayernwelle. Schönen Freitag wünsche ich euch. Und nach dem langen Wochenende gibt's heute endlich wieder ein Bayernwelle-Weißwurst-Frühstück. Ja, es wird Zeit. Das letzte ist nämlich schon viel zu lang her. Da waren wir bei Doppler und Spannring in Inzell.
1: Grüß dich, ich bin der Maxi aus Inzell. Ich liebe die Bayernwelle, weil es ein Bayernwelle-Weißwurst-Frühstück gibt.
2: Hast du Lust, mir zum Helfen heute? Bist du mehr persönliche Assistenz?
1: Ja.
2: Ist das der Messer?
1: Nein, ist sogar schon. Aber haben wir einen Schal dabei? Ich schneide gerade die Würstel auf. Was sind wir denn da?
3: Die haben schon gut.
0: Ja, und mindestens genauso viel tatkräftige Unterstützung gibt's hoffentlich auch heute wieder. Das Bayernwelle Weißwurst-Frühstück geht heute nach Laufen an die Zahnarztpraxis Dr. Fischer. Und wohin wir nächste Woche dann fahren, das wissen wir um kurz nach 7 hier auf der Bayernwelle.

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17: Also ich bin der Helmut von der Sixdorfer Straße in Traunstor. Und jetzt ist kurz vor 7 und Zeit für ein gutes Frühstück.

0: Und jetzt die Top-Meldung aus der Region mit Markus Zartner. Der offene Brand ist gelöscht. Jetzt geht es am Saurüsselkopf in Ruhpolding daran, die zahlreichen Glutnester zu löschen. Die Einsatzkräfte stellen sich auf einen anspruchsvollen Einsatz in dem steilen und schwierigen Gelände ein. Mehr dazu in den Regionalnachrichten um 5:30 und auf bayernwelle.de.
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2: Ich bin Angela Kress. Guten Morgen. Heute wollen bundesweit Schülerinnen und Schüler gegen den Wehrdienst demonstrieren. Die Initiative Schulstreik gegen Wehrpflicht hat dazu aufgerufen. Eine Pflicht gibt es bisher nicht. Die Demonstrierenden befürchten aber, dass auch eine solche kommen könnte. Recherchen mehrerer Medien zeigen, dass wohl teilweise auch Gruppen aus dem linksextremen Spektrum unter den Demonstrierenden sind. Angesichts steigender Treibstoffpreise werden Elektroautos für viele Kunden interessanter. Die Hersteller fahren ihre Rabatte für dieses Segment zurück. Nach Zahlen von Center Automotive Research gab es im April im Durchschnitt einen Rabatt von knapp 19% auf den Listenpreis, 0,6 Punkte weniger als im März. Die Forscher sagen, der Verkauf muss weniger unterstützt werden. Und es gäbe auch immer mehr kleinere, günstigere E-Autos. Der Bundesrat soll in der Energiekrise heute weitere Entlastungen auf den Weg bringen, darunter eine steuerfreie Prämie von 1.000 Euro, die Firmen ihren Beschäftigten zahlen können. Die Maßnahme ist umstritten, einigen Bundesländern reicht das nicht, Tanja Wagner berichtet.
3: Angesichts der schwachen Konjunktur können sich viele Firmen die 1.000-Euro-Prämie gar nicht leisten. Von einer Entlastung der Verbraucher kann daher kaum gesprochen werden. In einem gemeinsamen Entschließungsantrag fordern die Länder deshalb, die Mineralölwirtschaft stärker in die Verantwortung zu nehmen und deren Übergewinne in der aktuellen Krise abzuschöpfen.
2: Der Freistaat Bayern muss im laufenden Jahr mit weniger Steuereinnahmen rechnen als noch im Herbst angenommen. Für 2026 prognostizierten die Steuerschätzer einen Rückgang von rund 100 Millionen Euro. Finanzminister Füracker sagte, dass man für das kommende Jahr von einer ähnlichen Tendenz ausgehe. Für Bayern bedeutet das leichte Minus weitere Sparanstrengungen. Freiburg steht zum ersten Mal in einem Europapokalfinale. Der SC setzte sich im Halbfinalrückspiel in der Fußball-Europa League mit 3:1 gegen Sporting Braga aus Portugal durch. Damit drehten die Freiburger die 1:2 Niederlage aus dem Hinspiel. Im Endspiel geht's am 20. Mai in Istanbul gegen Aston Villa. Es ist jetzt 7:05.
4: Das Bayernwelle-Wetter. Zum Start ins Wochenende gibt es wieder mehr Sonne bei knapp 20 Grad. Am Abend wird es dann wieder eher bewölkter. Morgen bekommen wir einen Mix aus Sonne und Wolken und am Sonntag überwiegen dann wieder mehr Wolken bei 21 bis 24 Grad. 8 Grad messen wir aktuell in Fridolfing, 7 in Grabenstedt bei der Touristinfo und 8 Grad wieder in Piding.
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4: Der Bayernwelle Verkehrsservice. Damit ihr sicher ankommt, aktuell habe ich keine Störungen von den Straßen für euch. Blitzer gibt's noch für euch und zwar einmal in Leobendorf. Wenn ihr Richtung Laufen fahrt, steht einer beim ehemaligen Edeka und der Shelly ist wieder aktiv, also der Blitzer in Marktschellenberg beim Feuerwehrhaus. Ihr habt auch noch was, dann gebt Bescheid unter der 0800 3x7, 3x3 und die 2 oder schickt mir einfach eine kurze WhatsApp. Nummer zum Einspeichern findet ihr auf bayernwelle.de. Danke und gute Fahrt.
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4: 1, 2, 3, die Bayernwelle bringt euch Weißwurst vorbei. Ja, die Frage ist nur, bei wem? Das hat der Zufall wieder entschieden. Und zwar steht jetzt hier auf meinem Zettel, die liebe Johanna Knittler hat sich angemeldet für das Gartencenter Dena in Traunstein und sie schreibt, sie möchte das Weißwurst-Frühstück gewinnen, weil sie die besten Kollegen hat und sie auch immer gern Spaß zusammen haben. Ja, Johanna, Spaß ist unser zweiter Vorname hier auf der Bayernwelle. Wir würden da also perfekt reinpassen bei euch. euch mit unserem Weißwurst-Frühstück. Schnappt ihr doch bitte jetzt dein Telefon und ruf hier bei mir im Studio an unter der 0800 3x die 7, 3x die 3 und die 2 und schnappt ihr dein Weißwurst-Frühstück. Johanna Knittler, angemeldet für das Gartencenter Dehna in Traunstein. Deine drei Titel, die laufen ab jetzt.

O'Clock mit Out of the Dark und das war unser dritter Titel fürs Bayernwelle Weißwurst Frühstück. Und ob es die liebe Johanna jetzt geschafft hat, hier bei mir anzurufen für das Bayernwelle Weißwurst Frühstück, das hört ihr gleich in wenigen Minuten hier auf der Bayernwelle.

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1: Ja, hallo, da ist Knittler. Ich glaube, ich bin beim Weißwurstfrühstück gezogen worden.
2: Ja, wenn du jetzt zufälligerweise auch noch Johanna mit dem Vornamen heißt, dann ja.
1: Ja, genau.
2: Okay, ja, dann herzlichen Glückwunsch. Dann hast du es dir hiermit geschnappt, liebe Johanna.
1: Ja, Wahnsinn, cool, danke.
2: Ich habe gehört, das geht zu Dena Gartencenter nach Traunstein, gell?
1: Ja, genau.
2: Ja, du arbeitest da wahrscheinlich.
1: Ganz genau, ja. Es ist einfach, sind die besten Kollegen. Wir halten eigentlich immer gut zusammen, wenn es stressig wird, jetzt überhaupt in der Saison. Wir haben eigentlich immer viel Spaß miteinander und ich kann mir keine bessere Arbeitsstelle vorstellen.
2: Ja, Spaß auf der Arbeit ist sowieso das Wichtigste, gell? Und dann gibt es nächsten Freitag nochmal eine doppelte Menge Spaß mit dem Bayernwelle Weißwurstfrühstück.
1: Ja, voll gut.
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13: Freitag, 7:30. Markus, was hast du für uns?
14: Ja, im ganzen Land wollen Schülerinnen und Schüler heute gegen den Wehrdienst demonstrieren. Aufgerufen hat dazu eine Initiative. Eine Pflicht gibt es bisher ja nicht, aber genau das befürchten die Demonstrierenden. Aber der Tag ist dabei heute nicht zufällig gewählt. Heute sind 81 Jahre Kriegsende, also der Tag der Befreiung.
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14: Mit Markus Zartner. Das Landratsamt Traunstein spricht von einem wichtigen Wendepunkt. Am Saurüsselkopf in Ruhpolding ist das offene Feuer gelöscht. Für eine Entwarnung ist es jedoch noch zu früh. Ab heute beginnt der aufwendige Bodeneinsatz zur Lokalisierung verbleibender Glutnester. Hierfür wurde am Gipfelgrat ein 15.000 Liter fassender Löschbehälter errichtet. Da das Gelände extrem steil ist, erfolgt die Arbeit in Zonen. Während in leichten Bereichen die Staatsforsten unterstützen, sind in Stahlstücken Spezialkräfte mit Abseiltechnik gefordert. Auch heute werden noch Hubschrauber im Einsatz sein, so das Landratsamt. Die B305 bleibt zwischen Seegatterl und Hinterpoint gesperrt. Das Betretungsverbot wurde auf den aktuellen Einsatzbereich begrenzt. Wie lange der Löscheinsatz noch dauert, ist derzeit nicht absehbar. Deutschlandweit fehlen mindestens 3000 Bademeister, wie Zahlen vom Bundesverband Deutscher Schwimmmeister aus dem vergangenen Jahr belegen. Auch für die Freibäder bei uns in der Region bedeutet das, sie müssen möglicherweise die Öffnungszeiten einschränken. Warum der Beruf des Bademeisters inzwischen so selten ergriffen wird, Kathi Schaffner vom Freibad in Siegsdorf hat im Bayernwelle-Interview eine Theorie.
16: Wer möchte im Sommer bei 35 Grad Samstag, Sonntag am Becken stehen? Das ist das Erste, was viele nicht mögen. Grundsätzlich muss ich sagen, ist der Job wirklich gut. Man wird gut bezahlt, man ist über die Gemeinde bei uns angestellt. Aber ich glaube, dass dieses Samstag-Sonntag-Arbeiten auch bei schönem Wetter das Hauptproblem ist.
14: Bademeister ist dabei ein offizieller Ausbildungsberuf. Die Ausbildung dauert 3 Jahre. Der Bademeister kümmert sich nicht nur um die Sicherheit aller Gäste, sondern auch um eine gute Wasserqualität und ein schönes Freibadgelände. Und eine Unfallflucht in Schönau am Königssee hat für einen 23-Jährigen erhebliche Folgen. Der junge Mann kollidierte am gestrigen Abend am Stangerberg mit seinem VW-Transporter seitlich mit einem entgegenkommenden BMW. Dabei entstand erheblicher Schaden. Die beiden Insassen des BMW erlitten zudem leichte Verletzungen. Der Verursacher flüchtete vom Ort des Geschehens. Die Polizei entdeckte das beschädigte Fahrzeug kurz darauf in Bischofswiesen. Den mutmaßlichen Verursacher trafen die Beamten schlafend und erheblich alkoholisiert an. Nach einer Blutentnahme im Krankenhaus wurde ein Ermittlungsverfahren wegen Unfallflucht und Gefährdung des Straßenverkehrs eingeleitet. Und weitere Nachrichten aus der Region findet ihr auch auf bayernwelle.de.
13: Jawohl, danke dir, Markus. Wir sind beim Bayernwelle Wetter. Die Sonne begleitet uns heute zum Start ins Wochenende. Wir gehen hoch auf knapp 20 Grad. Am Wochenende bekommen wir dann einen Mix aus Sonne und Wolken bei 21 bis 24 Grad. 8 Grad messen wir aktuell in Freilassing bei der Lockwelt, 7 Grad in Nussdorf und 8 wieder in Obing.
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13: Der Bayernwelle Verkehrsservice. Damit ihr sicher ankommt, aktuell keine Staus oder Störungen von den Straßen für euch zu melden.
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13: Blitzer habe ich noch für euch. Einmal in Fridolfing, bei Götzing, dann in Marktschellenberg, beim Feuerwehrhaus, der Shelly ist wieder aktiv und in Leobendorf Richtung Laufen beim ehemaligen Edeka wird geblitzt. Wenn ihr auch noch was gesehen habt, Blitzer oder Staus, dann gebt Bescheid, ruft an unter der 0800 3x die 7, 3x die 3 und die 2 oder schickt mir eine kurze WhatsApp hier ins Studio. Nummer zum Einspeichern findet ihr auf bayernwelle.de. Danke und gute Fahrt.
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13: Einen wunderschönen Freitag wünsche ich euch, Emily hier im Studio. Und ich bin ready, um euch so gut gelaunt wie möglich in diesen Tag zu schicken. Denn hier gibt's die gute Laune zum Mitnehmen und gleich auch noch was mit ganz vielen Emotionen. Lady Gaga mit Hold My Hand hört ihr gleich nach Green Day hier auf der Bayernwelle.

0: Lady Gaga mit Hold My Hand hier auf der Bayernwelle. Schönen guten Morgen, 20 vor 8 ist es. Und nicht nur die Bundesregierung feiert in dieser Woche Jubiläum, sondern auch der Papst. Leo XIV. Ist heute genau ein Jahr im Amt. Er ist der erste Papst aus den USA und widerspricht dem US-Präsidenten wie kaum jemand sonst. Claudia Wächter berichtet aus Rom. Claudia, auch abseits davon ist Leo ja ganz anders als sein Vorgänger Franziskus, habe ich den Eindruck.
1: Ja, Leo ist kontrolliert, der haut hier keine Sprüche raus wie Franziskus, wo alle immer nur dachten, oh nein, aber unnahbar ist Leo auch nicht. Und er redet Klartext, auch mit einem wutentbrannten US-Präsidenten. Und ziemlich cool finde ich auch, dass er in seinem Apartment hier einen Fitnessraum hat. Und einen Tag in der Woche ist er auch quasi off. Da flüchtet er nämlich aus Rom ins Vatikan-Domizil am See.
0: Mhm. Welche Akzente konnte Leo denn schon setzen?
1: Ja, so richtig klar ist das noch nicht, aber soziale Gerechtigkeit, Menschenwürde, das sind natürlich Themen, die ihn umtreiben und auch KI, künstliche Intelligenz und die Folgen für uns, aber wirklich was ändern kann er natürlich nicht und er packt auch keine großen Reformen an, Stichwort Frauen im Priesteramt, aber ich habe das Gefühl, gerade jetzt in diesen chaotischen Zeiten, das ist er doch für viele so eine Art, ja, moralische Instanz.
0: Ja, danke schön, Claudia Wächter, aber vielleicht wäre es dringend an der Zeit, die großen Themen anzupacken, denn die Katholiken, die werden ja immer weniger, gerade bei uns in Deutschland. Und Baustellen, gäbe es ja genug, gell? Ihr hört die Bayernwelle. Schönen guten Morgen.

0: Herbert Grönemeyer mit Männer hier auf der Bayernwelle. Schönen guten Morgen. Und auch heute schauen wir wieder nach Ruhpolding, wo das offene Feuer seit gestern gelöscht ist. Aber Markus, trotzdem gibt's noch viel zu tun.
1: Ja, in dem betroffenen Gebiet am Saurüsselkopf befinden sich noch immer ganz, ganz viele Glutnester. Und die gilt's jetzt zu löschen, damit der Waldbrand auf keinen Fall wieder aufflammt. Und das wird richtig aufwendig. Das Gelände ist steil. Immer wieder gibt's Steinschläge. Und ja, überall stehen auch verbrannte oder zumindest angebrannte Bäume rum. Und keiner weiß einfach so richtig, wie stabil die sind oder ob sie bei einem Windstoß zum Beispiel nicht einfach umfallen. Also das Ganze ist gefährlich und anstrengend und deshalb wird der weitere Einsatz auch sehr genau koordiniert, damit eben niemand verletzt wird.
0: Und wie gehen die Einsatzkräfte da jetzt vor?
1: Also heute gibt es laut Landratsamt weiterhin Löschflüge, der Schwerpunkt liegt aber auf dem Bodeneinsatz. Am Gipfelgrat vom Saurüsselkopf haben die Einsatzkräfte gestern schon eine Plattform gebaut und auf der steht so ein Löschwasserbehälter, der 15.000 Liter fasst. Dann wurde das gesamte Gebiet in Zonen eingeteilt, je nach Schwierigkeit des Geländes. In leicht zugänglichen Bereichen arbeiten Feuerwehr und Staatsforsten zusammen. Wird es schwieriger, sind Feuerwehr und Bergwacht im Einsatz. Ja, und bei Extremfällen sind dann Spezialkräfte gefordert. Samt Seilsicherung und Abseiltechnik. Also es bleibt herausfordernd, auch wenn natürlich die große Gefahr erstmal gebannt ist.
0: Danke dir, Markus, für das Update. Wie lang der Einsatz noch dauert, das kann aktuell noch niemand sagen. Die B305 bleibt in diesem Bereich auch weiter gesperrt. Alle weiteren Infos findet ihr natürlich auch auf bayernwelle.de. Schönen Freitag. Alle.

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19: Und jetzt die Top-Meldung aus der Region mit Markus Zartner. Der offene Brand ist gelöscht. Jetzt geht es am Saurüsselkopf in Ruhpolding daran, die zahlreichen Glutnester zu löschen. Die Einsatzkräfte stellen sich auf einen anspruchsvollen Einsatz in dem steilen und schwierigen Gelände ein. Mehr dazu in den Regionalnachrichten um halb und auf bayernwelle.de.
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21: Ich bin Angela Kress. Guten Morgen. Weltweit war der April der drittwärmste seit Beginn der Aufzeichnungen. Das meldet der Klimawandeldienst des EU-Programms Copernicus. Katrin Müller berichtet.
22: Weltweit gab es außerdem extreme Wetterereignisse wie tropische Wirbelstürme im Pazifik, Überschwemmungen im Nahen Osten und Dürren im südlichen Afrika. Laut der Forscher eindeutige Signale, dass sich die Erde weiter aufheizt. Sorgen bereitet ihnen besonders die zunehmende Erwärmung der Meere. Im April wurde die zweithöchste Meeresoberflächentemperatur seit Beginn der Aufzeichnungen gemessen.
21: Opfer häuslicher Gewalt sollen künftig die Chance haben, Täter mit einer elektronischen Fußfessel auf Abstand zu halten. Das ist der Kern eines Gesetzentwurfs, über den der Bundestag heute abstimmt. Voraussetzung wäre unter anderem ein Annäherungsverbot. Kommt der Täter dann zu nahe, soll auf einem Gerät des Opfers ein Alarm ausgelöst und die Polizei informiert werden. Teil des Gesetzes sind auch soziale Trainingskurse, zu denen Gerichte Täter dann verpflichten könnten. Mit dem Zug nach Paris oder Zürich immer mehr Menschen reisen mit der Bahn ins europäische Ausland. Im vergangenen Jahr waren 25 Millionen Kunden im Fernverkehr der Deutschen Bahn im grenzüberschreitenden Verkehr unterwegs. Fernverkehrsvorstand Peterson sagte, das war etwa ein Drittel mehr als vor 6 Jahren. Die Deutsche Bahn will davon profitieren und baut ihre Verbindungen im Sommer aus, unter anderem zwischen Kopenhagen und Prag sowie Frankfurt und Bordeaux. In über 100 Städten wollen heute Schülerinnen und Schüler auf die Straßen gehen. Sie sind gegen den neuen Wehrdienst und befürchten, dass auch eine Wehrpflicht kommen könnte. Das Bundesverteidigungsministerium hat unterdessen festgelegt, wo die 24 Musterungszentren für den freiwilligen Wehrdienst entstehen sollen. Unter anderem in Bonn, Leipzig, Ulm, Nürnberg und Würzburg sollen solche Zentren errichtet werden. Fußball-Bundesligist Freiburg hat es ins Finale der Europa League geschafft. Mit 3:1 hat der SC Sporting Braga aus Portugal geschlagen und damit die 1:2 Niederlage aus dem Hinspiel gedreht. Im Endspiel geht's am 20. Mai in Istanbul gegen Aston Villa. Es ist jetzt 8:15.
0: Das Bayernwelle-Wetter. Zum Start ins Wochenende gibt es wieder mehr Sonne bei knapp 20 Grad. Am Abend wird es dann wieder eher bewölkter. Morgen bekommen wir einen Mix aus Sonne und Wolken und am Sonntag überwiegen dann wieder eher die Wolken bei 21 bis 24 Grad. 9 Grad messen wir aktuell in Palling, genauso wie in Petting bei der Touristinfo und 9 Grad auch in Marktschellenberg.
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0: Der Bayernwelle Verkehrsservice, damit ihr sicher ankommt. Aktuell sind mir keine Staus oder Störungen von den Straßen bekannt. Blitzer sind mir dank euch aber sehr gut bekannt. Und zwar haben wir einen bei Götzing, wenn ihr von Friedolfing kommt, dann in Leobendorf in Fahrtrichtung Laufen beim ehemaligen Edeka und in Marktschellenberg beim Feuerwehrhaus, da steht der Shelly wieder. Wenn ihr noch was gesehen habt, Blitzer oder Staus, gebt gerne Bescheid unter der 0800 3x die 7, 3x die 3 und die 2 oder schickt eine kurze WhatsApp. Nummer zum Einspeichern findet ihr natürlich auf bayernwelle.de. Danke und gute Fahrt.
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0: Schönen guten Morgen, Emily hier im Studio für euch und das Wochenende, es steht kurz vor der Tür und ein paar von euch haben vielleicht auch noch keine Pläne, müsst ihr auch nicht haben, aber wenn ihr was unternehmen wollt am Wochenende, dann habe ich da gleich ein paar heiße Tipps für euch. Aber jetzt erstmal Taylor Swift mit Opalite, startet gut rein in den Freitag. Aha.

10 nach 8, hier ist die Bayernwelle für euch mit Freddie Mercury. Guten Morgen. So, die erste richtige Maiwoche geht zu Ende und damit wird's wieder Zeit für die ersten großen Feste des Jahres. In Traunstein ist heute der Auftakt für das Frühlingsfest auf dem Festplatz. 10 Tage lang gibt's hier Bierzeltstimmung, Fahrgeschäfte, Brauchtum und noch einiges mehr. In Freilassing ist ebenfalls Partystimmung angesagt. Da findet heute Abend der Bieranstich für die Freilassinger Maiwiesen statt. Auch hier gibt es bis zum 17. Mai Veranstaltungen, Live-Musik und alles, was zu einem Volksfest halt so dazugehört, gell? Und dann starten immer mehr Freibäder auch rein in die Saison. Heute geht's zum Beispiel im Franz-Haberlander Freibad in Traunreuth los. Genauso wie im Freibad in Traunstein. Morgen dann in Freilassing und Marzoll. Und das Wetter soll ja an diesem Wochenende auch wieder mitspielen. Ihr hört die Bayernwelle. Ich wünsche euch schon mal einen guten Start ins Wochenende.

0: 20 nach 8 ist es, ihr hört die Bayernwelle mit Britney Spears und Oops, I Did It Again. Und das Wochenende steht vor der Tür und damit auch der Muttertag am Sonntag. Da freuen sich viele Mütter, wenn sie so eine kleine Aufmerksamkeit von ihren Kindern bekommen. Und so ein Muttertag, der lässt sich ja auch prima mit einem schönen Sonntagsausflug verbinden, würde ich sagen. Wie wäre es denn da mit einem Ausflug in den Freizeitpark Ruppolding? Denn auch da gibt es ein kleines Extra am Muttertag. Besitzer Ludwig Eigner im Bayernwelle-Interview.
1: Zum Muttertag haben wir ein besonderes Highlight. 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Natürlich auch alkoholfreie Weinschorlen. Und zum Muttertag bekommt jede Mutter eine gratis Winz-Weinschorle vom Park in Verbindung mit der Firma Winz.
0: Na super, also wenn sich das nicht gut anhört, dann weiß ich auch nicht. 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Und allen Müttern wünsche ich jetzt schon mal einen schönen Muttertag.

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13: Mit Markus Zartner. Das Landratsamt Traunstein spricht von einem wichtigen Wendepunkt. Am Saurüsselkopf in Ruppolding ist das offene Feuer gelöscht. Für eine Entwarnung ist es jedoch noch zu früh. Ab heute beginnt der aufwendige Bodeneinsatz zur Lokalisierung verbleibender Glutnester. Hierfür wurde am Gipfelgrat ein 15.000 Liter fassender Löschbehälter errichtet. Da das Gelände extrem steil ist, erfolgt die Arbeit in Zonen. Während in leichten Bereichen die Staatsforsten unterstützen, sind in Stahlstücken Spezialkräfte mit Abseiltechnik gefordert. Auch heute werden noch Hubschrauber im Einsatz sein, so das Landratsamt. Die B305 bleibt zwischen Seegatterl und Hinterpoint gesperrt. Das Betretungsverbot wurde auf den aktuellen Einsatzbereich begrenzt. Wie lange der Löscheinsatz noch dauert, ist derzeit nicht absehbar. Deutschlandweit fehlen mindestens 3.000 Bademeister, wie Zahlen vom Bundesverband Deutscher Schwimmmeister aus dem vergangenen Jahr belegen. Auch für die Freibäder bei uns in der Region bedeutet das, sie müssen möglicherweise die Öffnungszeiten einschränken. Warum der Beruf des Bademeisters inzwischen so selten ergriffen wird, Kathi Schaffner vom Freibad in Siegsdorf hat im Bayernwelle-Interview eine Theorie.
14: Wer möchte im Sommer bei 35 Grad Samstag, Sonntag am Becken stehen? Das ist das Erste, was viele nicht mengen. Grundsätzlich muss ich sagen, ist der Job wirklich gut. Man wird gut bezahlt, man ist über die Gemeinde bei uns angestellt. Aber ich glaube, dass dieses Samstag-Sonntag-Arbeiten auch bei schönem Wetter das Hauptproblem ist.
13: Bademeister ist dabei ein offizieller Ausbildungsberuf. Die Ausbildung dauert 3 Jahre. Der Bademeister kümmert sich nicht nur um die Sicherheit aller Gäste, sondern auch um eine gute Wasserqualität und ein schönes Freibadgelände. Bei Reparaturarbeiten Feuer gefangen. In der Tittmoninger Straße in Laufen ist gestern ein Brand an einem Auto ausgebrochen. Ein 21-Jähriger wollte Kraftstoff aus dem Wagen eines anderen pumpen, wobei es zunächst zu einer Verpuffung und dann zu einem Brand kam. Dieser konnte allerdings schnell durch den Besitzer und die Polizei gelöscht werden, weshalb nur ein geringer Schaden von rund 250 Euro entstand. Verletzt wurde niemand. Trotzdem muss sich der 21-Jährige nun wegen fahrlässiger Brandstiftung an dem fremden Auto verantworten. Und weitere Nachrichten aus der Region findet ihr auch auf bayernwelle.de.
15: Das Bayernwelle-Wetter. Die Sonne begleitet uns heute zum Start ins Wochenende. Wir gehen hoch auf knapp 20 Grad. Am Wochenende bekommen wir dann einen Mix aus Sonne und Wolken bei 21 bis 24 Grad. 11 Grad messen wir aktuell in Pittenhardt bei der Grundschule, 10 Grad in Reit im Winkel und 11 wieder in Bad Reichenhall.
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15: Der Bayernwelle Verkehrsservice. Damit ihr sicher ankommt, es dauert etwas länger auf der A8 Salzburg Richtung München zwischen Siegsdorf West und Bergen. Da ist ein Unfall passiert. Aktuell läuft hier die Unfallaufnahme. 5 Minuten braucht ihr hier im Moment länger.
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15: Geblitzt wird noch, und zwar einmal, wenn ihr von Fridolfing kommt, bei Götzing, in Leobendorf Richtung Laufen beim ehemaligen Edeka, und wir haben eine Abstandsmessung auf der A8 bei Grabenstedt. Wenn ihr auch noch was entdeckt habt, Blitzer, Staus oder Abstandsmessungen, gebt Bescheid, ruft kurz an unter der 0800 3x die 7, 3x die 3 und die 2 oder schickt eine kurze WhatsApp. Nummer zum Einspeichern findet ihr auf bayernwelle.de. Danke und gute Fahrt.
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1: Heute ist der 8. Mai. Der 8. Mai 1945 gilt in ganz Europa als Tag der Befreiung vom Nationalsozialismus. Um 23.01 Uhr wird im Hauptquartier der sowjetischen Streitkräfte in Berlin-Karlshorst die Urkunde zur bedingungslosen Kapitulation der Wehrmacht unterschrieben. Der Zweite Weltkrieg ist damit beendet. Eigentlich war die Unterzeichnung bereits für den Nachmittag geplant. Am Ende verzögert sich die Zusammenkunft aber bis zum späten Abend. In Moskau ist es wegen der Zeitverschiebung da bereits 1.01 Uhr am 9. Mai 1945. Der Drogist John Pemberton verkauft am 8. Mai 1886 zum ersten Mal ein von ihm entwickeltes Mittel gegen Kopfschmerzen und Müdigkeit. 5 Cent pro Glas kostet das Gebräu, das später unter dem Namen Coca-Cola seinen Siegeszug um die Welt antritt. Nicht nur in Bergsteigerkreisen ist es eine Sensation. Am 8. Mai 1978 besteigen Reinhold Messner und Peter Habeler den Gipfel des Mount Everest als erste Menschen ohne zusätzlichen Sauerstoff.
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19: Ich bin Angela Kress. In der Übernahmeschlacht mit der italienischen UniCredit will die Commerzbank Investoren von ihrer eigenständigen Zukunft überzeugen. Dazu gehört allerdings auch, es werden weitere Stellen gestrichen. Wie der DAX-Konzern angekündigt hat, sollen bis 2030 konzernweit weitere rund 3000 Vollzeitstellen wegfallen, zusätzlich zu den bereits bekannten fast 4000 Stellen. Die Initiative Schulstreik gegen Wehrpflicht hat heute bundesweit zu Demos aufgerufen. Recherchen mehrerer Medien zeigen, dass wohl teilweise auch Gruppen aus dem linksextremen Spektrum unter den Demonstrierenden sind. Antonia Sawalisch berichtet.
20: Unter dem Motto Nie wieder Wehrpflicht gehen heute Schülerinnen und Schüler in über 100 deutschen Städten auf die Straße. Grund ist das neue Wehrdienstgesetz. Es sieht vor, dass junge Männer ab Jahrgang 2008 verpflichtend gemustert werden. So sollen Freiwillige für einen Aufbau der Truppe rekrutiert werden. Sollte das nicht ausreichen, behält sich die Regierung vor, eine Bedarfswehrpflicht einzuführen.
19: Nach dem Bundestag entscheidet heute der Bundesrat über die sogenannte Entlastungsprämie. Unternehmen sollen die Möglichkeit bekommen, ihren Mitarbeitern 1.000 Euro steuerfrei auszuzahlen. Kritik kommt unter anderem aus der Wirtschaft. Viele Unternehmen könnten in der angespannten finanziellen Lage die Prämie nicht zahlen. Es ist auch unklar, ob es in der Länderkammer eine Mehrheit für den Vorschlag gibt. Mit dem Zug nach Paris oder Zürich immer mehr Menschen reisen mit der Bahn ins europäische Ausland. Im vergangenen Jahr waren 25 Millionen Kunden im Fernverkehr der Deutschen Bahn im grenzüberschreitenden Verkehr unterwegs. Fernverkehrsvorstand Peterson sagte, das war etwa ein Drittel mehr als vor 6 Jahren. Die Deutsche Bahn will davon profitieren und baut ihre Verbindungen im Sommer aus, unter anderem zwischen Kopenhagen und Prag sowie Frankfurt und Bordeaux. Der Kampf gegen den Waldbrand am Saurüsselkopf in Ruhpolding geht voran. Nachdem die Rettungskräfte das offene Feuer gestern gelöscht hatten, gingen aufflammende Stellen in der Nacht meist von selbst wieder aus. Heute wird nochmal gegen Glutnester gekämpft. In Ruhpolding kann es noch nach Rauch riechen. Wer das bemerkt, sollte laut Landratsamt Fenster und Türen zumachen und Lüftungen ausschalten. Es ist jetzt 9:45.
1: Dankeschön, Angela Kress. Wir schauen aufs Bayernwelle. Wetter zwischen Chiemsee und Königssee bleibt es heute auch in der zweiten Tageshälfte relativ freundlich. Viel Sonnenschein bei einigen Wolken. Möglicherweise regnet es gegen Abend kurz. Die Temperaturen gehen über die 20-Grad-Marke. Das Wochenende wird ebenfalls überwiegend sonnig bei bis zu 25 Grad. Nur morgen Nachmittag kann es Regenschauer geben.
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1: Der Bayernwelle Verkehrsservice, damit ihr sicher ankommt. Vorsicht bitte schön auf der A8 Salzburg Richtung München zwischen Siegsdorf West und Bergen. Da hat es einen Unfall gegeben und hier läuft aktuell die Unfallaufnahme. Deshalb kann es hier kurzfristig zu Behinderungen kommen. Wir schauen außerdem auf die B304 beim Traunstein. Da staut es am Kreisverkehr vor dem Ettendorfer Tunnel, vor allem aus Richtung Teisendorf kommend. Grund ist, da ist ein Getränkelaster, ja, der hat seine Ladung verloren und aktuell verliert ihr hier 5 bis 10 Minuten. Wir schauen auf die aktuellsten Blitzer. In Friedolfing ist uns einer gemeldet. Bei Götzing, dann ist in Markt Schellenberg beim Feuerwehrhaus der Shelly aktiv. In Leobendorf wird geblitzt Richtung Laufen und zwar beim ehemaligen Edeka bzw. dem Werkzeugmarkt. Und wir haben eine Abstandsmessung auf der A8 bei Grabenstedt. Und falls ihr noch was habt für uns, egal ob Staus, Blitze oder Verkehrsstörungen, ruft gerne durch unter der 0800 3x die 7, 3x die 3 und die 2 oder schickt uns eine kurze WhatsApp-Nachricht. Die Nummer dafür gibt's auf bayernwelle.de.
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14: Mit Markus Zartner. Mehr als 15.000 Mal war das Rote Kreuz vergangenes Jahr bei Einsätzen im Berchtesgadener Land gefordert. Das sind mehr als 40 pro Tag. Diese Bilanz zieht heute der Kreisverband. Dabei hat sich ein Trend weiter fortgesetzt. Die Zahl der Einsätze, bei denen ein Notarzt gebraucht wird, geht zurück. Den Hauptanteil der Einsätze bilden mit über 70% internistische Notfälle wie Herzinfarkte oder Schlaganfälle. Um die Verfügbarkeit der Notärzte zu optimieren, ergänzt seit November ein Telenotarztsystem die Versorgung. Insgesamt betreibt das Rote Kreuz im Landkreis 8 Rettungswagen, 3 Notarztwagen sowie mehrere Krankentransporter. Außerdem wird es bei Einsatzspitzen und größeren Einsätzen von ehrenamtlichen Bereitschaften unterstützt. Hat sich ein Afghane in Traunstein den Führerschein durch Betrug erschlichen? Um diese Frage geht es heute Vormittag am Amtsgericht Traunstein. Der Angeklagte soll eine andere Person zu der theoretischen Führerscheinprüfung geschickt haben, die ihm ähnlich sieht. Dafür soll er Geld an bisher unbekannte Hintermänner bezahlt haben, heißt es in der Anklage der Staatsanwaltschaft. Der Ersatzprüfling sei dann mit den Echtdokumenten des Mannes ausgestattet worden und habe an seiner Stelle die Führerscheinprüfung bestanden. Am Ende soll der heute Angeklagte den Führerschein auch bekommen haben, obwohl er selbst gar nicht die Theorieprüfung abgelegt hat. Deshalb steht er heute in Traunstein vor dem Amtsgericht. Amsel, Drossel, Fink und Star. Ab heute rufen Naturschutzorganisationen auch bei uns zwischen Chiemsee und Königssee wieder dazu auf, die Vögel in unserem Garten zu beobachten und zu zählen. Von heute bis Sonntag ist wieder die Stunde der Gartenvögel. Franziska Back vom Landesbund für Vogelschutz.
15: Jetzt im Mai geht's richtig ab in der Vogelwelt. Also fast alle Zugvögel sind zurück aus ihren Winterquartieren und viele brüten auch schon. Das heißt, zum einen können wir jetzt wirklich feststellen, wer verbringt denn den Sommer in Bayern, und zum anderen macht's jetzt auch einfach super viel Spaß, die Vögel zu beobachten, weil eben so viel passiert.
14: Wer mitmachen will, weitere Infos zur Stunde der Gartenvögel gibt's auf bayernwelle.de. Übrigens, die beste Tageszeit zum Beobachten ist früh am Morgen. Und weitere Nachrichten aus der Region findet ihr auch auf bayernwelle.de. Das Bayernwelle-Wetter, viel Sonnenschein begleitet uns auch heute Nachmittag bei Höchstwerten von 21 Grad. Es gibt nur vergleichsweise wenige Wolken, am Abend kann es außerdem kurz regnen. Der Blick aufs Wochenende, das wird ebenfalls überwiegend freundlich mit einem Mix aus Sonne und Wolken und Temperaturen von bis zu 25 Grad. Am Samstagnachmittag sind allerdings kleine Schauer möglich.
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14: Der Bayernwelle Verkehrsservice, damit ihr sicher ankommt, mit einer Meldung von der B304 bei Traunstein. Und zwar staut es sich gerade am Kreisverkehr beim Ettendorfer Tunnel und auch auf der anderen Seite vom Ettendorfer Tunnel von Traunreuth kommend. Da hat nämlich ein Getränkelaster seine Ladung verloren und die Zufahrt zum Tunnel ist auch gesperrt aktuell.
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14: So, dann zu den aktuellsten Blitzern. Wir haben einen gemeldet. In Kienberg blitzt euch in Fahrtrichtung Emmerzham. In Friedolfing wird geblitzt bei Götzing. Dann haben wir eine Abstandsmessung auf der A8 bei Grabenstedt. Und möglicherweise ist auch noch der Shelly in Marktschellenberg beim Feuerwehrhaus aktiv. Falls ihr die Liste ergänzen wollt, ruft gerne an unter der 0800 3x die 7, 3x die 3 und die 2. Oder schickt uns eine kurze WhatsApp-Nachricht. Die Nummer dafür gibt's auf bayernwelle.de. Danke fürs Melden und gute Fahrt weiterhin.
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19: Ich bin Angela Kress. Opfer von häuslicher Gewalt sollen in Zukunft besser geschützt werden. Der Bundestag hat einem neuen Gewaltschutzgesetz zugestimmt. Der Kern: Gerichte sollen potenzielle Gewalttäter leichter verpflichten können, eine Fußfessel zu tragen. Nähert sich die Person dann ihrem Opfer, wird ein Alarm ausgelöst. Bundesjustizministerin Hubich hatte zuvor im Deutschlandfunk von einem ersten Schritt gesprochen. Die steuerfreie Entlastungsprämie von bis zu 1.000 Euro ist erstmal vom Tisch. Der Bundesrat hat dem vom Bundestag beschlossenen Gesetzentwurf nicht zugestimmt. Geplant war, dass Unternehmen ihren Beschäftigten die Prämie steuerfrei zahlen können. Die Länder kritisieren, dass sie und die Kommunen den Großteil der Kosten tragen müssten. Aus der Wirtschaft war zuvor auch kritisiert worden, dass viele Firmen in der Krise kein Geld für Prämienzahlungen hätten. In einer Bankfiliale im rheinland-pfälzischen Sinzig gibt es wohl eine Geiselnahme. Die Einsatzkräfte seien mit einem Großaufgebot im Kreis Ahrweiler vor Ort, hieß es von der Polizei. Weitere Details sind gerade noch nicht bekannt. Fast die Hälfte der Menschen in Deutschland glaubt nicht daran, dass die schwarz-rote Koalition bis zur Bundestagswahl in 3 Jahren durchhält. 48% der Befragten gaben im ZDF-Politbarometer an, mit einem vorzeitigen auszurechnen. Thomas Bleskin berichtet.
6: Der Glaube an das Durchhaltevermögen von Schwarz-Rot schwindet rapide. Noch im März dachte nicht einmal jeder Dritte, dass die Regierung unter Kanzler Friedrich Merz vor 2029 das Handtuch werfen könnte. Derweil konnte die AfD in der Sonntagsfrage noch einen Punkt zulegen, steht nun bei 27% und damit 2 Punkte vor der Union.
19: Der April in Deutschland war sonnig und vielerorts frühlingshaft mild. Weltweit haben Forscher allerdings die zweithöchste Meeresoberflächentemperatur seit Beginn der Aufzeichnungen gemessen. Das gelte für alle Ozeane außerhalb der Polarregion, wie der Klimawandeldienst Copernicus mitteilte. Die Forscher sagen, dass das Klima immer mehr von Extremen geprägt wird mit einer anhaltenden globalen Erwärmung. Es ist jetzt 11:15.
9: Dankeschön, Angela Kress. Wir schauen aufs Bayernwelle. Wetter zwischen Chiemsee und Königssee bleibt es heute auch in der zweiten Tageshälfte relativ freundlich. Viel Sonnenschein bei einigen Wolken. Möglicherweise regnet es gegen Abend kurz. Die Temperaturen gehen über die 20-Grad-Marke. Das Wochenende wird ebenfalls überwiegend sonnig bei bis zu 25 Grad. Nur morgen Nachmittag kann es Regenschauer geben.
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9: Der Bayernwelle Verkehrsservice, damit ihr sicher ankommt. Der Ettendorfer Tunnel auf der B304 bei Traunstein ist in Fahrtrichtung Traunreuth aktuell gesperrt. Grund ist ein LKW-Unfall am Kreisverkehr und da staut sich es auch in alle Richtungen etwas, beziehungsweise es gibt zäh fließenden Verkehr, da der Getränkelaster seine Ladung verloren. Ansonsten ist es aber die einzige Störung im Moment. Geblitzt wird aktuell in Kienberg, Fahrtrichtung Emerzham. In Friedolfing ist uns angemeldet bei Götzing. Und dann läuft auch auf der A8 bei Grabenstedt nach wie vor die Abstandsmessung. Und falls ihr noch was habt für uns, ruft gerne an unter der 0800 3x7, 3x3 und die 2. Oder schickt uns eine kurze WhatsApp-Nachricht. Die Nummer dafür gibt's auf bayernwille.de. Dankeschön fürs Melden und gute Fahrt da, wo es geht.
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1: Mit Angelina Quocciala. Servus. Die Stadtkapelle Freilassing steht in den Startlöchern. Heute Abend gibt sie in der Fußgängerzone ihr Standkonzert. Und zwar direkt gegenüber von Optik Wiedenmann. Das Konzert ist kostenlos, also kommt's gern vorbei. Das Standkonzert der Freilassinger Stadtkapelle heute Abend um 19.30 Uhr in der Freilassinger Fußgängerzone. An diesem Muttertag kommt ihr alle auf eure Kosten, nämlich dann, wenn ihr ihn im Freizeitpark Ruhpolding verbringt. Auf euch warten zahlreiche Attraktionen für Groß und Klein und auch eine zauberhafte Märchenwelt. Und das Tolle zum Muttertag gibt's für alle Mamas immer gratis zu jedem Eintritt eine Winzweinschorle on top. Der Freizeitpark Ruhpolding für euch am Muttertag geöffnet von 9 bis 18 Uhr. 155 Jahre Freiwillige Feuerwehr und 150 Jahre Musikkapelle, das wird gefeiert. Die Festtage in Bergen stehen an. Ab nächsten Mittwoch geht hier 5 Tage lang die Post ab. Um 18 Uhr ist Bieranstich mit der Musikkapelle, am Vatertag dann ab 10 Uhr Oldtimer-Treffen und ab 19 Uhr Bier- und Weinfest mit Brandig. Außerdem spielt das M für euch, es wartet eine musikalische Jugendolympiade und zum Abschluss noch der große Festumzug mit Gottesdienst. Die Bergener Festtage ab nächsten Mittwoch. Und einmal gemeinsam träumen könnt ihr diesen Herbst mit Willi Weitzel von Willi Will's Wissen. Er tritt am 4. Oktober mit seiner Live-Show im Alpenkongress Berchtesgaden auf. Der Titel lautet Und wovon träumst du? Da geht es nicht nur darum, wie Willi selbst seine Träume verwirklicht hat, sondern er motiviert auch euch, eure Träume zu verwirklichen. Tickets für Willi Weitzel holt ihr euch ab sofort in der Touristinfo Berchtesgaden oder online unter alpenkongress.de.
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25: Mit Markus Zartner. Deutschlandweit fielen mindestens 3000 Bademeister, wie Zahlen vom Bundesverband Deutscher Schwimmmeister aus dem vergangenen Jahr belegen. Auch für die Freibäder bei uns in der Region bedeutet das, sie müssen möglicherweise die Öffnungszeiten einschränken. Warum der Beruf des Bademeisters inzwischen so selten ergriffen wird, Kathi Schaffner vom Freibad in Siegsdorf hat im Bayernwelle-Interview eine Theorie.
26: Wer möchte im

0: Sommer bei 35 Grad Samstag, Sonntag am Becken stehen. Das ist das Erste, was viele nicht mögen. Grundsätzlich muss ich sagen, ist der Job wirklich gut. Man wird gut bezahlt. Man ist über die Gemeinde bei uns angestellt. Aber ich glaube, dass dieses Samstag, Sonntag arbeiten auch bei schönem Wetter das Hauptproblem ist.
1: Bademeister ist dabei ein offizieller Ausbildungsberuf. Die Ausbildung dauert 3 Jahre. Der Bademeister kümmert sich nicht nur um die Sicherheit aller Gäste, sondern auch um eine gute Wasserqualität und ein schönes Freibadgelände. Das Landratsamt Traunstein spricht von einem wichtigen Wendepunkt. Am Saurüsselkopf in Ruhpolding ist das offene Feuer gelöscht. Für eine Entwarnung ist es jedoch noch zu früh. Ab heute beginnt der aufwendige Bodeneinsatz zur Lokalisierung verbleibender Glutnester. Hierfür wurde am Gipfelgrat ein 15.000 Liter fassender Löschbehälter errichtet. Da das Gelände extrem steil ist, erfolgt die Arbeit in Zonen. Während in leichten Bereichen die Staatsforsten unterstützen, sind in Steilstücken Spezialkräfte mit Abseiltechnik gefordert. Auch heute werden noch Hubschrauber im Einsatz sein, so das Landratsamt. Die B305 bleibt zwischen Seegatterl und Hinterpoint gesperrt. Das Betretungsverbot wurde auf den aktuellen Einsatzbereich begrenzt. Wie lange der Löscheinsatz noch dauert, ist derzeit nicht absehbar. Und eine Unfallflucht in Schönau am Königssee hat für einen 23-Jährigen erhebliche Folgen. Der junge Mann kollidierte am gestrigen Abend am Stangerberg mit seinem VW-Transporter seitlich mit einem entgegenkommenden BMW. Dabei entstand erheblicher Schaden. Die beiden Insassen des BMW erlitten zudem leichte Verletzungen. Der Verursacher flüchtete vom Ort des Geschehens. Die Polizei entdeckte das beschädigte Fahrzeug kurz darauf in Bischofswiesen. Den mutmaßlichen Verursacher trafen die Beamten schlafend und erheblich alkoholisiert an. Nach einer Blutentnahme im Krankenhaus wurde ein Ermittlungsverfahren wegen Unfallflucht und Gefährdung des Straßenverkehrs eingeleitet. Und weitere Nachrichten aus der Region findet ihr auch auf bayernwelle.de. Das Bayernwelle-Wetter, viel Sonnenschein begleitet uns auch heute Nachmittag bei Höchstwerten von 21 Grad. Es gibt nur vergleichsweise wenige Wolken, am Abend kann es außerdem kurz regnen. Der Blick aufs Wochenende, das wird ebenfalls überwiegend freundlich mit einem Mix aus Sonne und Wolken und Temperaturen von bis zu 25 Grad. Am Samstagnachmittag sind allerdings kleine Schauer möglich.
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1: Der Bayernwelle Verkehrsservice, damit ihr sicher ankommt. Wir schauen zum Ettendorfer Tunnel in Traunstein. Da gibt es nach wie vor Behinderungen. Grund ist ein Unfall mit einem LKW im Kreisverkehr vor dem Tunnel. Und deshalb ist auch die Einfahrt in den Tunnel in Fahrtrichtung Traunreuth aktuell gesperrt. Außerdem staut es rumherum. Größere Behinderungen gibt es derzeit aber nicht.
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1: Kommen wir zu den aktuellsten Blitzern. Ganz frisch ist einer eingetroffen. In Tengling blitzt euch in Fahrtrichtung Wiesmühl kurz vor der dortigen Engstelle. Auf der A8 bei Grabenstedt läuft derzeit noch die Abstandsmessung und in Kienberg wird geblitzt Richtung Immerzamm. Sagt uns Bescheid, wenn ihr noch was entdeckt, egal ob Staus, Blitzer oder Verkehrsstörungen. Ruft's kurz durch unter der 0800 3x7, 3x3 und die 2 oder schickt uns eine kurze WhatsApp-Nachricht. Die Nummer dafür gibt's auf bayernwelle.de.
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10: Ich bin Angela Chris.
20: bis zu 1.000 Euro extra steuerfrei vom Arbeitgeber. Daraus wird erstmal nichts. Der Bundesrat hat dem Gesetzentwurf die Zustimmung verweigert. Die Länder kritisieren vor allem, dass der Bund Geld verteilen wolle, Länder und Kommunen aber einen großen Teil der Rechnung zahlen sollen. Sie müssten nämlich einen Großteil der Steuerausfälle tragen. Zum Schutz von Opfern häuslicher Gewalt hat der Bundestag eine Regelung zur elektronischen Fußfessel beschlossen. Auf Anordnung eines Gerichts sollen mögliche Täter, gegen die schon ein Annäherungsverbot verhängt wurde, künftig zum Tragen des Geräts verpflichtet werden können. Ein weiterer Baustein ist die Täterarbeit. Gerichte können Täter verpflichten, etwa an einer Gewaltpräventionsberatung teilzunehmen. Eine Geiselnahme läuft aktuell im rheinland-pfälzischen Sinzig. Die Polizei geht derzeit von mehreren Tätern und Geiseln aus. Bei einer Geisel handelt es sich um den Fahrer eines Geldtransporters. Die Einsatzkräfte sind mit einem Großaufgebot im Kreis Ahrweiler vor Ort. Bayern muss in diesem Jahr mit weniger Steuereinnahmen rechnen als noch im Herbst angenommen. Laut Finanzminister Füracker prognostizieren die Steuerschätzer Einnahmen von 60,3 Milliarden Euro, einen Rückgang von 100 Millionen Euro. Für Füracker bedeutet das:
21: Wir haben keinen Veränderungsbedarf im Doppelhaushalt für das Jahr 26 vorzunehmen. Insofern für das Jahr 26 trotz keiner erfreulichen Zahl kann ich aufgrund der guten Planung Entwarnung geben.
20: Spielräume für neue Ausgaben gäbe es aber nicht. Auch für 2027 rechnen die bayerischen Steuerschätzer mit einem Minus von 100 Millionen Euro. Ab heute wird im bayerischen Einzelhandel über einen neuen Tarifvertrag verhandelt. Die Gewerkschaft Verdi fordert monatlich gut 220 Euro mehr für die Beschäftigten. Für Azubis soll die Vergütung um 150 Euro angehoben werden. Die Arbeitgeber halten das für überzogen. Es bleibe gerade nur sehr wenig Spielraum für Lohnerhöhungen, hieß es vom Handelsverband Bayern. Es ist nicht ausgeschlossen, dass es zu Warnstreiks im Einzelhandel kommt. Es ist jetzt kurz nach 12.
22: Dankeschön, Angela Kress. Wir schauen aufs Bayernwelle. Wetter zwischen Chiemsee und Königssee bleibt es heute auch in der zweiten Tageshälfte relativ freundlich. Viel Sonnenschein bei einigen Wolken. Möglicherweise regnet es gegen Abend kurz. Die Temperaturen gehen über die 20-Grad-Marke. Das Wochenende wird ebenfalls überwiegend sonnig bei bis zu 25 Grad. Nur morgen Nachmittag kann es Regenschauer geben.
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22: Der Bayernwelle Verkehrsservice, damit ihr sicher ankommt. Wir haben derzeit eine Verkehrsbehinderung auf der B304 vor dem Ettendorfer Tunnel. Da hat ein Getränkelaster im dortigen Kreisverkehr seine Ladung verloren. Deshalb ist auch der Tunnel in Fahrtrichtung Tarnreuth aktuell gesperrt. Aus Richtung Teisendorf kommend verliert ihr derzeit 5 Minuten und auch in den anderen Richtungen gibt's zähfließenden Verkehr. Dann noch ein kurzer Blick auf die aktuellsten Blitzer. 2 Stück sind's im Moment. Einer steht in Kienberg, blitzt euch in Fahrtrichtung Emerzham. Und in Tengling in der Gemeinde Taching steht einer und zwar in Fahrtrichtung Wiesmühl kurz vor der dortigen Engstelle. Und falls ihr noch was entdeckt habt, egal ob Staus, Blitze oder Verkehrsstörungen, ruft gerne an unter der 0800 3x die 7, 3x die 3 und die 2. Oder schickt uns eine kurze WhatsApp-Nachricht, so wie das ganz, ganz viele von euch immer wieder auch tun. Die Nummer dafür, die gibt's auf bayernwelle.de. Danke schon mal vorab fürs Melden. Und gute Fahrt.
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26: Servus, schönen Freitag, ihr hört's die Bayernwelle, es ist Freitagmittag, wir stehen kurz vorm Wochenende und Moment, ja was sitzt denn da auf meinem Fensterbackerl vorm Studio? Mensch, das ist ja ein Spatz, ein Haussperling, Moment, da muss ich schnell einen Strich machen. Ja, weil ab sofort soll man ja wieder Vögel zählen. Heute startet wieder die große Vogelzählaktion, die Stunde der Gartenvögel, läuft dann das ganze Wochenende. Wie auch ihr mitmachen könnt, alles weitere gleich in gut 10 Minuten hier auf der Bayernwelle. Schönen Freitag.

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1: Mit dem zweiten Maiwochenende ist wieder die heurige bundesweite Vogelzählung auch bei uns im Chiemgau, Rupertiwinkel und Berchtesgadener Land. Auch ihr könnt mitmachen und so nicht nur einen wertvollen Beitrag für den Naturschutz leisten, sondern auch entspannt eine Stunde Vögel beobachten, zum Beispiel in eurem Garten. Die Aktion läuft von heute bis Sonntag. Es sind keine besonderen Vorkenntnisse nötig, die Freude und Interesse an der Vogelwelt reicht aus. Franziska Back vom Landesbund für Vogelschutz gibt im Bayernwelle-Interview einen Geheimtipp.
2: Grundsätzlich kann jeder seinen Zählzeitraum frei wählen, aber die besten Chancen, viele Vögel zu sehen, hat man tatsächlich am Morgen. Gerade wenn es recht warm ist, dann machen die Vögel mittags quasi auch Siesta und dann sieht man da oft weniger.
1: Wichtig ist, bei dem gewählten Platz zu bleiben und nicht während der Zählung spazieren zu gehen. Einfach auf die Parkbank oder in den Garten setzen und Vöglein zählen. Außerdem eine super Gelegenheit für die ganze Familie.
2: Genau, also die Aktion ist tatsächlich auch ein sehr schöner Anlass, um eben auch mal mit den Kindern eine Stunde lang ganz bewusst die Vögel zu beobachten, erstmal einfach zu erkennen, aha, es gibt unterschiedliche Vögel, die sehen unterschiedlich aus, die machen vielleicht auch unterschiedliche Geräusche und unsere Erfahrung ist, dass Kinder da eigentlich so eine ganz natürliche Neugier haben und da ganz viel nachfragen und dann kann man auch als Erwachsener da noch ganz, ganz viel dazulernen von den Kindern.
1: Und wenn ihr dann gemeinsam eine Stunde lang die Vögel beobachtet habt, dann meldet eure Ergebnisse einfach online oder per App direkt an die NABU und den Landesbund für Vogelschutz. Und die können dann anhand der Zahlen feststellen, wie sich die Bestände bei Buchfink, Kohlmeise und Co. über die Jahre so entwickelt haben. Wenn ihr mitmacht, dann werft auch unbedingt nochmal einen Blick auf den Artikel auf bayernwelle.de. Dort steht alles, was zum Vogelzählen noch wichtig ist. Für die Bayernwelle, Max Wurst.

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0: und dem Berchtesgadener Land.
1: Mit Markus Zartner. Mehr als 15.000 Mal war das Rote Kreuz vergangenes Jahr bei Einsätzen im Berchtesgadener Land gefordert. Das sind mehr als 40 pro Tag. Diese Bilanz zieht heute der Kreisverband. Dabei hat sich ein Trend weiter fortgesetzt. Die Zahl der Einsätze, bei denen ein Notarzt gebraucht wird, geht zurück. Die Fälle, in denen nur ein Rettungswagen mit Notfallsanitäter im Einsatz war, sind hingegen um 5% gestiegen. Den Hauptanteil der Einsätze bilden mit über 70% internistische Notfälle wie Herzinfarkte oder Schlaganfälle. Um die Verfügbarkeit der Notärzte zu optimieren, ergänzt seit November ein Telenotarztsystem die Versorgung. Insgesamt betreibt das Rote Kreuz im Landkreis 8 Rettungswagen, 3 Notarztwagen sowie mehrere Krankentransporter. Außerdem wird es bei Einsatzspitzen und größeren Einsätzen von ehrenamtlichen Bereitschaften unterstützt. Amsel, Drossel, Fink und Star. Ab heute rufen Naturschutzorganisationen auch bei uns zwischen Chiemsee und Königssee wieder dazu auf, die Vögel in unserem Garten zu beobachten und zu zählen. Von heute bis Sonntag ist wieder die Stunde der Gartenvögel. Franziska Back vom Landesbund für Vogelschutz.
2: Jetzt im Mai geht's richtig ab in der Vogelwelt. Also fast alle Zugvögel sind zurück aus ihren Winterquartieren und viele brüten auch schon. Das heißt, zum einen können wir jetzt wirklich feststellen, wer verbringt denn den Sommer in Bayern, und zum anderen macht's jetzt auch einfach super viel Spaß, die Vögel zu beobachten, weil eben so viel passiert.
1: Wer mitmachen will, weitere Infos zur Stunde der Gartenvögel gibt's auf bayernwille.de. Übrigens, die beste Tageszeit zum Beobachten ist früh am Morgen. Wie kann ich auch im Alter weiterhin sicher und selbstständig in meiner eigenen Wohnung leben? Darüber informiert heute ein kostenloser Beratungstag des Roten Kreuzes in Traunstein. Das Motto: sicher zu Hause wohnen. Verschiedene Beraterinnen und Berater informieren über die unterschiedlichsten Themen, vom barrierefreien Bad über einen sicheren Eingangsbereich bis zum Hausnotruf. Das Angebot richtet sich vor allem an ältere Menschen, aber auch an deren Angehörige. Der kostenlose Beratungstag läuft heute bis 16 Uhr in der BAK-Geschäftsstelle im Gewerbepark Kaserne in Traunstein. Und weitere Nachrichten aus der Region findet ihr auch auf bayernwille.de.
3: Das Bayernwille-Wetter langsam aber sicher startet ihr hoffentlich rein in euer wohlverdientes Wochenende. Das bringt heute einen Mix aus Sonne und Wolken, am Nachmittag auch vereinzelt Regenspritzer. Das Ganze bei Höchstwerten von plus 21 Grad. Wir messen in Saaldorf-Surheim 17 Grad, genauso wie in Erlstedt, in Altenmarkt an der Alzhammer 16 Grad. Morgen geht's vielerorts sonnig weiter bei ähnlichen Temperaturen wie heute. Sonntag dann wieder mehr Wolken, dafür aber wieder bis zu 25 Grad.
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3: Der Bayernwelle Verkehrsservice, damit ihr sicher ankommt. Achtung, wir haben einen kleinen Stau, und zwar auf der B304 beim Ettendorfer Tunnel. Da hat es einen Unfall gegeben mit einem LKW im Kreisverkehr und der Tunnel in Richtung Traunreuth ist aktuell gesperrt. Rechnet hier bitte bis zu 10 Minuten mehr ein.
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3: Geblitzt werdet ihr aktuell in Kienberg Richtung Emmertsham und in Tengling, und zwar Richtung Wiesmühl, kurz vor der Engstelle. Ihr habt noch was für mich, Staus oder Blitzer, schickt es durch, gern per WhatsApp. Die Nummer zum Einspeichern, die findet ihr auf bayernwelle.de. Ich sag vielen Dank und euch eine gute und sichere Fahrt.
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1: Zecken lieben unsere Region, deshalb ist Bayern ja auch ein Hochrisikogebiet für FSME. Aber was genau ist diese Krankheit eigentlich? Klar ist, sie wird durch einen Zeckenbiss übertragen und ausgesprochen heißt FSME Frühsommer-Meningoenzephalitis oder besser bekannt als Hirnhautentzündung. Dass wir das haben, merken wir, weil wir dann grippeähnliche Symptome haben wie Fieber, Kopf- oder Gliederschmerzen. Das Problem an der ganzen Sache ist, ein Medikament gegen dieses FSME gibt's nicht. Es werden nur die Symptome gelindert und dann gehofft, dass es besser wird. Aber mögliche Langzeitfolgen sind schon heftig. Lähmungen und Koordinationsprobleme sind zum Beispiel oft im Gepäck von FSME. Also, wer auf Nummer sicher gehen will, impfen. Und oder wenn es in die Natur geht, lange Kleidung tragen und immer schön absuchen, ob sich so eine Zecke irgendwo festgebissen hat. Und falls gerade Zecken zuhören, von meinem Blut kriegt ihr nix.
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20: Ich bin Angela Kress.
8: Gute Nachrichten für Autofahrer. Sprit ist so günstig wie seit etwa 2 Monaten nicht mehr, meldet der ADAC. Demnach kostete 1 Liter E10 im bundesweiten Schnitt gestern rund 1,98 Euro, Diesel rund 2,03 Euro. Sprit ist damit aber trotz Tankrabatt immer noch deutlich teurer als am letzten Tag vor dem Ausbruch des Iran-Kriegs. Bei E10 sind es gut 20 Cent. Der Bundestag hat einem Gesetz zugestimmt, das vor allem Frauen besser vor häuslicher Gewalt schützen soll, mittels elektronischer Fußfessel. Fast alle Fraktionen stimmten zu, die Linke enthielt sich. Katrin Müller berichtet.
20: Das beschlossene Gesetz besteht aus 2 Teilen. Darf sich ein Täter zum Beispiel seiner Frau oder Ex-Freundin nicht mehr nähern, kann er zum Tragen einer elektronischen Fußfessel verpflichtet werden. Kommt er der Frau trotz Verbot zu nahe, wird sofort Alarm ausgelöst und die Betroffene gewarnt. Außerdem sollen Familiengerichte Gewalttäter zu Maßnahmen wie Anti-Aggressionstrainings verpflichten können.
8: Nach dem Stoppsignal des Bundesrats für die Entlastungsprämie von bis zu 1.000 Euro spricht Grünen-Fraktionschefin Drüge von einem Fiasko für die Bundesregierung und für Bundeskanzler Merz. Die Bundesregierung hatte vorgeschlagen, dass Unternehmen die Prämie steuerfrei an ihre Beschäftigten zahlen können, aber nicht müssen. Der Bundestag hatte zugestimmt, der Bundesrat nicht. Die Länder finden es unter anderem nicht gut, dass sie einen Großteil der Steuerausfälle tragen müssten. Der Sommer naht, einige Freibäder sind schon in die Saison gestartet. Eine Portion Pommes Rot-Weiß dürfte diesen Sommer in den meisten Freibädern zwischen 3,50 Euro und 5,50 Euro kosten. Das geht aus einer Umfrage des Verbands kommunaler Unternehmen hervor. Etwa 3/4 der befragten Freibäder sagten außerdem, dass die Eintrittspreise auf dem Niveau von letzter Saison bleiben. Etwa 1/4 erhöht die Preise wegen gestiegener Kosten. Die Fußball-Bundesliga startet heute in den vorletzten Spieltag der Saison. Zum Auftakt empfängt Dortmund Frankfurt. Die Dortmunder haben das Ticket für die Champions League bereits sicher. Frankfurt liegt gerade auf dem 8. Tabellenplatz. Anstoß ist um 20.30 Uhr. Es ist jetzt 1:15 Uhr.
21: Das Bayernwelle-Wetter, der Freitagnachmittag, wird überwiegend freundlich bei einem Mix aus Sonne und Wolken. Aber auch der ein oder andere kleine Regenschauer kann mit dabei sein. Aktuell messen wir in Bergen 16 Grad, in Tittmoningen 17 und in Bischofswiesen bei Brennerbräu 14 Grad. Unsere Höchstwerte, die klettern heute rauf auf bis zu 21 Grad. Von den Temperaturen geht's morgen ähnlich weiter wie heute. Die Sonne legt allerdings morgen nochmal eine Schippe obendrauf, bevor es dann Sonntag bewölkter wird. Dafür dann aber Höchstwerte von bis zu 25 Grad.
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21: Der Bayernwelle-Verkehrsservice, damit ihr sicher ankommt. Ich habe keine größeren Störungen für euch aktuell gemeldet. Generell gilt natürlich, Freitagmittag ist immer viel Verkehr. Also passt hier gut aufeinander auf. Einen frischen Blitzer hat mir der Markus gemeldet. Und zwar steht der beim Rathaus in Schleching und zwar Richtung Kössen. Dann werdet ihr auch geblitzt in Kienberg Richtung Emmerzham und in Tengling Richtung Wiesmühl, kurz vor der Engstelle. Wenn ihr noch was habt, Staus, Blitzer, macht es genauso wie der Markus. Ruft kurz an 0800 3x7 3x3 und die 2 ist auch komplett kostenlos. Oder ihr schreibt eine WhatsApp, die Nummer zum Einspeichern auf bayernwelle.de. Vielen Dank euch, gute und sichere Fahrt.
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1: 8. Mai 2015. Sarah Connor ist mit Wie schön du bist neu in den Charts.
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1: Sarah Connor wird 1980 als Sarah Marianne Corina Lewe in Delmenhorst geboren. Die Musik und vor allem auch die Soul-Musik begleiten sie von klein an. Schon mit 6 singt sie im Gospelchor. Neben der Schule nimmt sie Tanz-, Gesangs- und Klavierunterricht. Und als Michael Jackson 1997 2 Konzerte in Bremen gibt, singt die junge Sarah im Kinderchor mit. Wahrscheinlich ist es dieser Auftritt, der bei ihr den Schalter umlegt. Von nun an setzt sie alles auf diese eine Karte. Sie produziert Demo-CD nach Demo-CD und versucht es bei allen großen Labels in Deutschland. Leider zuerst ohne Erfolg. Nach 2 erfolglosen Jahren wechselt sie den Manager und greift noch einmal an. Und dieses Mal klappt es. 2001 kommt dann das erste Album Green Eyed Soul und darauf ist auch ihre erste Nummer 1 Single. From Sarah with Love. Jahre später schaut Sarah auf eine erfolgreiche Karriere zurück, die aber noch lange nicht vorbei sein soll. Aber sie soll sich verändern. Sie will nicht mehr auf Englisch singen, sondern auf Deutsch. Das nächste Album heißt deshalb passenderweise Muttersprache und darauf ist auch dieser Song. Wie schön du bist.
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17: Mit Markus Gollinger. Es ist ein Schlag für die Seniorenbetreuung im Berchtesgadener Talkessel. Die stationäre Pflege im Altenheim St. Felicitas in der Gemeinde Bischofswiesen wird zum Jahresende geschlossen. Das ist seit heute bekannt. Einzelheiten von Markus Zartner.
18: Nach 10-jährigem Ringen um den Erhalt der Einrichtung sei diese Entscheidung außerordentlich schwer gefallen, teilt der zuständige Caritasverband der Erzdiözese München und Freising heute mit. War man zu Jahresbeginn noch zuversichtlich, so ergab laut Caritas nun eine vertiefte Prüfung, dass ein verantwortungsvoller Weiterbetrieb baulich und wirtschaftlich nicht mehr darstellbar ist. Hohe Investitionskosten für Brandschutz und Technik sowie die angespannte Personalsituation gaben nun den Ausschlag für die geordnete Schließung zum Jahresende. Für die 36 Bewohner und rund 50 Mitarbeiter sollen nun individuelle Lösungen erarbeitet werden. Ziel ist es, den Angestellten Perspektiven innerhalb des Verbandes

0: Landes oder bei regionalen Partnern zu bieten.
1: Nach einem Vorfall in Traunreuth ermittelt die Kripo nun wegen des Verdachts eines versuchten Tötungsdeliktes. Am Mittwochabend soll demnach ein 47-jähriger Mann seine getrennt lebende Ehefrau in einer Asylunterkunft erheblich verletzt haben. Die 30-Jährige wurde ins Krankenhaus gebracht. Laut Ärzten besteht keine Lebensgefahr. Der Tatverdächtige flüchtete zunächst, konnte jedoch wenig später im Rahmen einer Fahndung festgenommen werden. Auf Antrag der Staatsanwaltschaft hat ein Ermittlungsrichter am Donnerstag Untersuchungshaftbefehl wegen versuchten Totschlags gegen den 47-Jährigen erlassen. Die Ermittlungen zum genauen Tathergang dauern an. Und wie kann ich auch im Alter weiter sicher und selbstständig in meinen eigenen vier Wänden leben? Darüber informiert heute ein kostenloser Beratungstag des Roten Kreuzes in Traunstein. Verschiedene Beraterinnen und Berater informieren über die verschiedensten Themen, vom barrierefreien Bad über einen sicheren Eingangsbereich bis zum Hausnotruf. Das Angebot richtet sich vor allem an ältere Menschen, aber auch an deren Angehörige. Der kostenlose Beratungstag läuft heute noch bis 16 Uhr in der BRK-Geschäftsstelle im Gewerbepark Kaserne in Traunstein. Diese und auch weitere Nachrichten aus der Region könnt ihr auch nachlesen bei uns auf bayernwelle.de.
2: Das Bayernwelle-Wetter am Freitagmittag, wo das Wochenende schon zum Greifen nahe ist. Wir haben aktuell einen Mix aus Sonne und Wolken, am Nachmittag auch vereinzelte Regenspritzer, das Ganze bei Höchstwerten von plus 21 Grad. Wir messen in Kirchen-Schöringen 18 Grad, genauso wie in Rimsting und in Bayerisch-Gmein bei der Grundschule 16 Grad. Morgen geht es vielerorts sonnig weiter bei ähnlichen Temperaturen wie heute. Sonntag dann wieder mehr Wolken, dafür aber auch wieder bis zu 25 Grad.
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2: Der Bayernwelle-Verkehrsservice, damit ihr sicher ankommt. Der Feierabendverkehr Freitagmittag macht sich natürlich bemerkbar. Aktuell circa ein Plus von 5 Minuten auf der Bundesstraße zwischen Bad Reichenhall und Pieding. Ihr steht aktuell auch noch 15 Minuten im Stau, wenn ihr rüber wollt von Salzburg nach Freilassing, hier an der Grenze. Das Ganze noch auf der Salzburger Seite und auch rund um Traunstein relativ dichter Verkehr. Plant gegebenenfalls mehr Zeit ein.
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2: Geblitzt werdet ihr aktuell in Tengling Richtung Wiesmühl und dann auch noch in Schleching beim Rathaus Richtung Kössen. Ihr habt noch was, Staus oder Blitzer, ihr schreibt es durch. Das Ganze geht ganz einfach, schnell, unkompliziert per WhatsApp. Die Nummer findet ihr auf bayernwelle.de oder ihr ruft an, kostenlos 0800 3x7, 3x3 und die 2. Vielen Dank euch, gute und sichere Fahrt.
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24: Ich bin Moritz Einzel. Der Bundesrat hat den Weg für Public Viewing Veranstaltungen bei der anstehenden Fußball-Weltmeisterschaft freigemacht. Es geht um Lärmschutzregeln. Öffentliche Übertragungen werden damit auch nach 22 Uhr möglich. Die WM findet ab dem 11. Juni in den USA, Kanada und Mexiko statt und wird damit hier oft in der Nacht übertragen. Entscheiden müssen am Ende die Kommunen. Sie haben jetzt aber mehr Spielraum. Und wir bleiben noch im Bundesrat. Aus der geplanten steuerfreien Entlastungsprämie von bis zu 1.000 Euro wird erstmal nichts. Die Länderkammer hat dem Gesetzentwurf die Zustimmung verweigert. Die Länder kritisieren vor allem, dass der Bund Geld verteilen wolle, Länder und Kommunen aber einen großen Teil der Rechnung zahlen sollen. Sie müssten nämlich einen Großteil der Steuerausfälle tragen. Bayern muss in diesem Jahr mit weniger Steuereinnahmen rechnen als noch im Herbst angenommen. Laut Finanzminister Füracker prognostizieren die Steuerschätzer Einnahmen von 60,3 Milliarden Euro. Das ist ein Rückgang von 100 Millionen Euro. Für Füracker bedeutet das:
0: Wir haben keinen Veränderungsbedarf im Doppelhaushalt für das Jahr 26 vorzunehmen. Insofern für das Jahr 26 trotz keiner erfreulichen Zahl kann ich aufgrund der guten Planung Entwarnung geben.
24: Spielräume für neue Ausgaben gäbe es aber nicht. Auch für 2027 rechnen die bayerischen Steuerschätzer mit einem Minus von 100 Millionen Euro. Hält Schwarz-Rot bis zur nächsten Wahl in 3 Jahren? Immer mehr Menschen bezweifeln das. Im ZDF-Politbarometer gaben 48% der Befragten an, mit einem vorzeitigen Aus der Koalition zu rechnen. Das ist ein deutlicher Anstieg im Vergleich zur Erhebung aus dem März mit 30%. In der Sonntagsfrage erreichte die AfD 27% und wäre damit stärkste Kraft vor der Union. Ab heute wird im bayerischen Einzelhandel über einen neuen Tarifvertrag verhandelt. Die Gewerkschaft Verdi fordert monatlich gut 220 Euro mehr für die Beschäftigten. Für Azubis soll die Vergütung um 150 Euro angehoben werden. Die Arbeitgeber halten das für überzogen. Es bleibe gerade nur sehr wenig Spielraum für Lohnerhöhungen, hieß es vom Handelsverband Bayern. Es ist nicht ausgeschlossen, dass es zu Warnstreiks im Einzelhandel kommt. Es ist jetzt 2:15.
1: Das Bayernwelle-Wetter, der Freitagnachmittag wird überwiegend freundlich bei einem Mix aus Sonne und Wolken. Auch der ein oder andere kleine Regenschauer kann mit dabei sein. Aktuell messen wir in Chieming 18 Grad und auch in Aufham, in Staudach-Egerndach bei der Pfarrkirche St. Andreas sind 17 Grad. Unsere Höchstwerte, die klettern rauf auf bis zu 21 Grad. Von den Temperaturen geht es morgen ähnlich weiter wie heute. Die Sonne, die legt allerdings ein wenig nach, bevor es dann Sonntag wieder bewölkter wird. Dafür dann aber Höchstwerte von bis zu 25 Grad.
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1: Der Bayernwelle Verkehrsservice, damit ihr sicher ankommt. Ihr braucht ca. 10 Minuten, wenn ihr rüber wollt von Salzburg nach Freilassing über den Grenzübergang auf der Salzburger Seite. Da staut sich's. Ansonsten habt ihr aber freie Fahrt. Einen Blitzer habe ich nochmal reinbekommen bzw. bestätigt bekommen, und zwar steht der in Tengling Richtung Wiesmühl. Und dann noch von Markus gemeldet, vorher der Blitzer in Schleching, und zwar beim Rathaus Richtung Kössen. Wenn ihr was habt, dann macht es doch wieder Markus, ruft uns kurz an, kostenlos 0800 3x die 7, 3x die 3 und die 2, oder ihr schreibt gerne WhatsApp durch, die Nummer für euch auf bayernwelle.de. Vielen Dank, gute Fahrt euch.
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1: Mit Angelina Quarciala. Wow, die Zeit rennt und das ist toll, denn das heißt, in Freilassing ist ab sofort wieder Maiwiesen. Heute Abend geht's um 17.30 Uhr los mit dem großen Wiesenauszug mit den Freilassinger Vereinen, der Stadtkapelle und der Brauereikutsche. Um 18 Uhr ist dann Bieranstich mit Bürgermeister Markus Hiebel und danach steigt die Party mit Ehax. Morgen ist dann Tag der Jugend und am Sonntag Tag der Tracht samt Muttertag-Special ab 18 Uhr. Da meldet ihr euch vor der Bestellung im Festbüro mit der Familie und die Mama ist dann kostenlos. Die Freibäder zwischen Chiemsee und Königssee, die stehen in den Startlöchern. Morgen könnt ihr zum Beispiel wieder im Schornbad in Schönau am Königssee baden gehen. Zur Feier des Tages sind nämlich die Paw Patrol-Helden und auch ein Zauberer vor Ort. Außerdem könnt ihr bei der Retterreise selbst Held werden und auch eine Schorni-Retter-Medaille klar machen. Das alles und noch mehr morgen von 11 bis 16 Uhr im Schornbad in Schönau am Königssee. Der Eintritt ist frei. Wenn ihr Lust auf gute Musik habt, dann ab nach Trostberg mit euch, denn hier ist morgen Nacht der Musik. Und dieses Konzert, das solltet ihr nicht verpassen. Die Pariser Band Shuggers spielt im Postsaal für euch. Ab 21.15 Uhr gibt's französischen Rock und Chansons für euch. Und den Support gibt's schon eine Stunde vorher von Micha Kern und seiner Gitarre. Karten für Shuggers in Trostberg bekommt ihr online bei Reservix oder direkt im Kulturamt Trostberg, aber natürlich auch noch morgen an der Abendkasse. Und im Magazin 3, da gibt es ebenso gute Musik. Das nächste Konzert-Highlight gibt es morgen Abend. Da spielt nämlich das Joscho-Stefan-Trio. Und das mit einer ganz besonderen Kombi aus Bass und Gitarre. Und da zeigt euch das Joscho-Stefan-Trio, was echter Gypsy-Swing ist. Karten gibt es unter anderem bei Ticket Scharf noch für euch. Los geht's dann morgen Abend um 20 Uhr im Magazin 3 im Bad Reichenhall.
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24: Mit Markus Gollinger. Es ist ein Schlag für die Seniorenbetreuung im Berchtesgadener Talkessel. Die stationäre Pflege im Altenheim St. Felicitas in der Gemeinde Bischofswiesen wird zum Jahresende geschlossen. Das ist seit heute bekannt. Einzelheiten von Markus Zartner.
25: Nach 10-jährigem Ringen um den Erhalt der Einrichtung

0: sei diese Entscheidung außerordentlich schwer gefallen, teilt der zuständige Caritasverband der Erzdiözese München und Freising heute mit. War man zu Jahresbeginn noch zuversichtlich, so ergab laut Caritas nun eine vertiefte Prüfung, dass ein verantwortungsvoller Weiterbetrieb baulich und wirtschaftlich nicht mehr darstellbar ist. Hohe Investitionskosten für Brandschutz und Technik sowie die angespannte Personalsituation gaben nun den Ausschlag für die geordnete Schließung zum Jahresende. Für die 36 Bewohner und rund 50 Mitarbeiter sollen nun individuelle Lösungen erarbeitet werden. Ziel ist es, den Angestellten Perspektiven innerhalb des Verbandes oder bei regionalen Partnern zu bieten.
1: Nach einem Vorfall in Traunreuth ermittelt die Kripo nun wegen des Verdachts eines versuchten Tötungsdeliktes. Am Mittwochabend soll demnach ein 47-jähriger Mann seine getrennt lebende Ehefrau in einer Asylunterkunft erheblich verletzt haben. Die 30-Jährige wurde ins Krankenhaus gebracht. Laut Ärzten besteht keine Lebensgefahr. Der Tatverdächtige flüchtete zunächst, konnte jedoch wenig später im Rahmen einer Fahndung festgenommen werden. Auf Antrag der Staatsanwaltschaft hat ein Ermittlungsrichter am Donnerstag Untersuchungshaftbefehl wegen versuchten Totschlags gegen den 47-Jährigen erlassen. Die Ermittlungen zum genauen Tathergang dauern an. Und so nach und nach öffnen die Freibäder bei uns zwischen Chiemsee und Königssee. Heute ist unter anderem der erste Badetag im Freibad Traunstein und im Franz-Haberlander Freibad in Traunreuth. Die Stadt Traunreuth hat schon vorab mitgeteilt, dass sich an den Eintrittspreisen in diesem Jahr nichts geändert habe. Vor allem Familien sollten sich auch weiter einen Besuch im Traunreuther Freibad leisten können. Am morgigen Samstag öffnet dann unter anderem das Bachai, das Freibad im Bad Reichenhaller Ortsteil Matzoll. Diese und auch weitere Nachrichten aus der Region könnt ihr auch nachlesen bei uns auf bayernwelle.de.
2: Das Bayernwelle-Wetter auch heute wieder. Ein bunter Mix aus Wolken, Sonne und auch dem ein oder anderen Regenschauer zwischen Chiemsee und Königssee. Dafür ist es heute wieder wärmer als gestern. Die Höchstwerte gehen örtlich noch rauf auf bis zu 21 Grad. Nah dran in Palling bei Michelwirth 18 Grad, in Bernau 17 und in der Ramsau 16 Grad. Morgen vielerorts dann ein sonniger Samstag mit ähnlichen Temperaturen wie heute. Am Sonntag dann wieder bedeckter, aber mit Höchstwerten von bis zu 25 Grad.
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2: Der Bayernwelle Verkehrsservice, damit ihr sicher ankommt. Ihr steht aktuell circa 15 Minuten länger, kurz vor Pieding, also A8, wenn ihr von Salzburg kommt. Was genau da los ist, weiß ich nicht. Ich glaube nicht, dass es die Grenzkontrollen sind, weil das eigentlich nach der Grenzkontrolle eben der Stau stattfindet. Ansonsten habe ich aber keine längeren Staus oder Verzögerungen für euch aktuell gesichtet.
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2: Achtung vor den Blitzern noch in Tengling Richtung Wiesmühl und einer steht auch noch in Schleching beim Rathaus Richtung Kössen. Ihr habt noch weitere Blitzer für mich, schreibt es gern durch per WhatsApp zum Beispiel. Unsere Nummer zum Einspeichern, die findet ihr wie immer auf bayernwelle.de. Vielen Dank euch, gute und sichere Fahrt jetzt.
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19: Und jetzt die Top-Meldung aus der Region mit Markus Gollinger. Die Löscharbeiten am Saurüsselkopf in der Gemeinde Ruhpolding laufen schon die ganze Woche. Der offene Waldbrand ist seit gestern gelöscht. Inzwischen geht's für die Einsatzkräfte direkt ins Steilgelände, um Glutnester auszumachen und ebenfalls zu löschen. Noch immer sind auch ein paar Hubschrauber im Einsatz, sagt das Landratsamt Traunstein. Mehr in den Regionalnachrichten um halb und auf bayernwelle.de.
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20: Ich bin Moritz Einzel. Bewaffnete Einsatzkräfte, ein kreisender Hubschrauber, Absperrungen. Es waren Szenen wie aus einem Actionfilm mitten in Sinzig, einem kleinen Ort in Rheinland-Pfalz. In einer Volksbank-Filiale dort haben Kriminelle Geiseln genommen. Mittlerweile ist die Geiselnahme beendet. Die Polizei stürmte das Gebäude, der oder die Täter konnten aber nicht gefunden werden. Zwei Geiseln wurden unverletzt angetroffen. 1.000 Euro extra steuerfrei vom Arbeitgeber, das ist die Entlastungsprämie, die sich die Bundesregierung ausgedacht hat, wegen der hohen Sprit- und Energiepreise. Aber diese Entlastungsprämie kommt erstmal nicht. Der Bundesrat hat sie gestoppt. Der scheidende Ministerpräsident von Baden-Württemberg, Kretschmann, sagte:
21: Die freiwillige, individuelle und steuerfreie Entlastungsprämie von bis zu 1.000 Euro ist sicher gut gemeint. Aber ist sie auch gut gemacht? Denn wer wird sie am Ende kriegen? Und vor allem, wie soll sie bezahlt werden?
20: Eine Mehrheit der Länder kritisierte, dass sie gemeinsam mit den Kommunen den Großteil der Kosten tragen müssten. Bayerns Wirtschaftsminister Aiwanger begrüßte die Ablehnung. Er sprach von einer Berliner Schnapsidee, die eigentlich Belastungsprämie heißen müsste. Zum Schutz von Opfern häuslicher Gewalt hat der Bundestag ein Gesetz beschlossen. Kern ist, dass Gewalttäter künftig auf richterliche Anordnung mit einer elektronischen Fußfessel von ihren Opfern ferngehalten werden können. Neben den Koalitionsfraktionen Union und SPD stimmten auch die AfD und die Grünen zu. Die Linke enthielt sich. Bayern steuert auf finanziell schwierige Zeiten zu. In den kommenden beiden Jahren muss sich Bayern nach der neuesten Prognose auf niedrigere Steuereinnahmen einstellen als noch im Herbst angenommen. Für 2026 und 2027 erwarteten die Steuerschätzer nach Angaben von Finanzminister Füracker einen Rückgang von jeweils rund 100 Millionen Euro. Die Fußball-Bundesliga startet heute in den vorletzten Spieltag der Saison. Zum Auftakt empfängt der Tabellenzweite Borussia Dortmund Eintracht Frankfurt. Die Dortmunder haben das Ticket für die Champions League bereits sicher. Frankfurt liegt gerade auf dem 8. Tabellenplatz. Anstoß ist um 20.30 Uhr. Es ist jetzt kurz nach 3.
22: Das Bayern-Wille-Wetter, auch heute wieder ein Mix aus Wolkensonne und auch dem einen oder anderen Regenschauer in den Landkreisen Traunstein und Berchtesgadener Land. Dafür ist es heute wieder wärmer als gestern. Die Höchstwerte, die liegen so bei 21 Grad. In Laufen beim Stadttor messen wir 19 Grad, in Ruppolding 17 und in Traunstein 18. Morgen dann vielerorts ein sonniger Samstag, das Ganze bei ähnlichen Temperaturen wie heute. Am Sonntag wird es dann ein wenig bewölkt. Ja, aber die Höchstwerte, die liegen dann so bei bis zu 25 Grad.
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22: 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Liebe Autofahrer, Vorsicht bitte auf der A8-A10 Salzburg Richtung München, hier vor Pieding. Aktuell ein Verkehrsstau von circa 10 Minuten. Und dann auch nochmal von Salzburg Richtung Freilassing. Dort haben wir auf der Salzburger Seite aktuell ein Plus von 16 Minuten. Einen frischen Blitzer hat mir unter anderem der Thomas geschrieben, und zwar wird er gerade aufgebaut in Tettenhausen bei der Tankstelle, und dann nochmal in Schlechingen beim Rathaus wird geblitzt in Richtung Kössen. Ihr habt noch was, Staus oder Blitzer, macht es wie der Thomas, schreibt es mir einfach kurz eine Nachricht. Die WhatsApp-Nummer, die findet ihr auf bayernwelle.de zum Einspeichern. Vielen Dank euch, gute und sichere Fahrt jetzt.
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1: Mit dem zweiten Maiwochenende ist wieder die heurige bundesweite Vogelzählung auch bei uns im Chiemgau, Ruperti-Winkel und Berchtesgadener Land. Auch ihr könnt mitmachen und so nicht nur einen wertvollen Beitrag für den Naturschutz leisten, sondern auch entspannt eine Stunde Vögel beobachten, zum Beispiel in eurem Garten. Die Aktion läuft von heute bis Sonntag. Es sind keine besonderen Vorkenntnisse nötig, die Freude und Interesse an der Vogelwelt reicht aus. Franziska Back vom Landesbund für Vogelschutz gibt im Bayernwelle-Interview einen Geheimtipp.
2: Grundsätzlich kann jeder seinen Zählzeitraum frei wählen, aber die besten Chancen, viele Vögel zu sehen, hat man tatsächlich am Morgen. Gerade wenn es recht warm ist, dann machen die Vögel mittags quasi auch Siesta und dann sieht man da oft weniger.
1: Wichtig ist, bei dem gewählten Platz zu bleiben und nicht während der Zählung spazieren zu gehen. Einfach auf die Parkbank oder in den Garten setzen und Vöglein zählen. Außerdem eine super Gelegenheit für die ganze Familie.
2: Genau, also die Aktion ist tatsächlich auch ein sehr schöner Anlass, um eben auch mal mit den Kindern eine Stunde lang ganz bewusst die Vögel zu beobachten, erstmal einfach zu erkennen, aha, es gibt unterschiedliche Vögel, die sehen unterschiedlich aus, die machen vielleicht auch unterschiedliche Geräusche und unsere Erfahrung ist, dass Kinder da eigentlich so eine ganz natürliche Neugier haben und da ganz viel nachfragen und dann kann man auch als Erwachsener da noch ganz, ganz viel dazu lernen von den Kindern.
1: Und wenn ihr dann gemeinsam eine Stunde lang die Vögel beobachtet habt, dann meldet eure Ergebnisse einfach online oder per App direkt an die NABU und den Landesbund für Vogelschutz. Und die können dann anhand der Zahlen feststellen, wie sich die Bestände bei Buchfink, Kohlmeise und Co. über die Jahre so entwickelt haben. Wenn ihr mitmacht, dann werft auch unbedingt nochmal einen Blick auf den Artikel auf bayernwelle.de. Dort steht alles, was zum Vogelzählen noch wichtig ist. Für die Bayernwelle, Max Wurst. 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
12: Mit Markus Gollinger. Die größte Gefahr ist gebannt. Jetzt beginnen für die Einsatzkräfte in Ruhpolding weitere kräftezehrende Tage. Ab sofort laufen die Nachlöscharbeiten am teils steilen und unwegsamen Saurüsselkopf. Einzelheiten von Markus Zartner.
13: Vom Boden aus müssen die Einsatzkräfte die zahlreichen Glutnester löschen. Unterstützung gibt es aus der Luft. Das Brandgebiet wurde hierfür je nach Schwierigkeit des Geländes in Zonen eingeteilt. In Vorbereitung wurden am Grat ein Löschwasserbehälter mit 15.000 Litern Fassungsvermögen sowie Seilsicherungen installiert. Trotzdem bleibt der Einsatz gefährlich. Instabile Bäume und Steinschlag sind ein Risiko für die Einsatzkräfte. Wie das Landratsamt Traunstein informiert, verlief die Nacht derweil ohne besondere Vorkommnisse. Zwar loderten vereinzelt wieder Flammen auf, diese erloschen aber meist wieder von selbst. Die heute begonnenen Nachlöscharbeiten werden dabei noch einige Zeit in Anspruch nehmen, wie es weiter heißt.
12: Das Altenheim St. Felicitas in Bischofswiesen steht vor dem Aus. Bis Ende des Jahres stellt die Caritas die stationäre Pflege in der Einrichtung ein. Massiver Investitionsbedarf bei Brandschutz und Technik sowie der sich zuspitzende Fachkräftemangel machen einen wirtschaftlichen Weiterbetrieb unmöglich. Das hat die Caritas heute mitgeteilt. Für die Bewohner und Mitarbeiter werden nun individuelle Lösungen und Beschäftigungsperspektiven erarbeitet. Die Caritas betont jedoch weiterhin, vor Ort aktiv bleiben zu wollen. Und an diesem Wochenende bietet die Wasserschutzpolizei allen Bootsbesitzern in der Region wieder eine kostenlose Gravieraktion am Chiemsee an. Die Polizei kann zum Beispiel Außenbordmotoren, GPS-Geräte oder andere Schiffsausrüstung mit einer dauerhaft eingravierten Nummer versehen. Mithilfe dieser Nummer können die Gegenstände im Fall eines Diebstahls leichter wiedergefunden und identifiziert werden. Die Die entsprechende Gravieraktion ist am morgigen Samstag von 10 bis 14 Uhr in Übersee an der Hafenanlage Madel. Ihr könnt einfach hinkommen, auch ohne Anmeldung. Die Eigentümer erhalten dann einen

0: Utzpass sowie einen wasserfesten Aufkleber für die gravierten Gegenstände. Diese und auch weitere Nachrichten aus der Region könnt ihr auch nachlesen bei uns auf bayernwelle.de. Das Bayernwelle Wetter, ein weitgehend freundlicher und sonniger Start ins Wochenende. Wobei gegen Abend und in der Nacht kann es ja örtlich schon mal ein paar Regenschauer oder Gewitter geben. Aber Temperaturen recht angenehm. 18 Grad in Marktschellenberg, 19 in Kirchweidach, 18 Grad zur Stunde in Siegsdorf beim Mammutmuseum. Am Wochenende wird es fast schon frühsommerlich mit durchaus 25 Grad und meist auch sehr viel Sonnenschein. Nur in den Nachmittagsstunden kann es mal ein paar Regenschauer geben. Das gilt für Samstag und für Sonntag.
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0: Der Bayernwelle Verkehrsservice, damit ihr sicher ankommt. Zwei Behinderungen an zwei Grenzübergängen. A8 Salzburg Richtung München, am Autobahngrenzübergang Walserberg noch ein bisschen Stau bei der Einreise nach Deutschland. Es ist weniger, aber ein paar Minuten Zeitverlust wird uns immer noch angezeigt. Und wir haben den Grenzübergang Salzburg Richtung Freilassing, auch hier am Grenzübergang bei der Einreise nach Deutschland 10 bis 15 Minuten Zeitverlust derzeit.
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0: Und dann schauen wir auf die Blitzer. Da ist uns der in Tettenhausen bei der Tankstelle mehrfach gemeldet worden. Der ist scheinbar sehr auffällig. Außerdem ein Blitzer in Schleching beim Rathaus Richtung Kössen. Und vielleicht gibt es ja noch weitere Unfälle, Staus oder Blitzer, von denen wir bloß noch nichts wissen. Ruft uns bitte schon an 0800 3x die 7, 3x die 3 und die 2. Oder schickt uns einfach eine WhatsApp mit euren Verkehrsinfos als Text- oder Sprachnachricht direkt ins Studio. Nummer gibt's auf bayernwelle.de. Gute Fahrt Richtung Wochenende.
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18: Und jetzt die Top-Meldung aus der Region mit Markus Gollinger. Die Traunreuther Polizei hat einen Mann ermittelt, der eine 15-Jährige belästigt haben soll. Unter anderem habe der Mann die Jugendliche verfolgt und in vulgärer Weise angesprochen. Gegen ihn läuft jetzt ein Ermittlungsverfahren. Mehr in den Regionalnachrichten um 12:30 und auf bayernwelle.de.
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20: Ich bin Moritz Einzel. Eine Geiselnahme in einer Bankfiliale in Sinzig in Rheinland-Pfalz ist glimpflich ausgegangen. Das Gebäude wurde gestürmt. 2 Menschen, bei denen es sich wohl um Opfer handle, seien unverletzt angetroffen worden. Das sagte Polizeisprecher Jürgen Fachinger.
21: Es ist keine weitere Person in dem Anwesen gefunden worden. Das Anwesen ist komplett abgesucht worden, durchsucht worden. Und insofern müssen wir davon ausgehen, dass der oder die Täter das Objekt zu einem Zeitpunkt verlassen haben, möglicherweise unmittelbar nach der Tat.
20: Die Polizei war am Morgen alarmiert worden. Mehrere 100 Einsatzkräfte waren vor Ort. Die genauen Hintergründe sind noch unklar. Die Eisbachwelle in München war ja schon lange berühmt, doch seit dem vergangenen Jahr ist sie ein echtes Politikum. Erst ein tödlicher Unfall, dann eine Bachauskehr, die die Welle zwischenzeitlich verschwinden ließ. Das sorgte für viel Streit. Mittlerweile ist die Eisbachwelle wieder da und surfbar. Und jetzt gibt's auch das Happy End für die Surfer. Münchens neuer Oberbürgermeister Krause hat verfügt, dass das Surfen auf der Welle wieder erlaubt ist. In Bayern sind im vergangenen Jahr so viele Menschen eingebürgert worden wie noch nie. Innenminister Herrmann hat die Statistik für 2025 vorgestellt. Demnach wurden mehr als 59.500 Menschen im Freistaat eingebürgert, ein Plus von etwa 10% im Vergleich zum Vorjahr. Von einem Bekenntnis zur Kultur spricht Ministerpräsident Söder. Mit dem Theater Regensburg hat Bayern ein 6. Staatstheater bekommen. Der Titel würdige außerdem die künstlerische Leistung des Hauses und seines Ensembles, sagte der CSU-Chef. Das Theater bekommt künftig mehr Fördergelder vom Freistaat, bleibt aber in städtischer Trägerschaft. Als 7. Staatstheater soll das Theater Würzburg folgen. Nun ist es offiziell. In diesem Jahr springen erstmals auch die Frauen an allen 4 Orten der Vierschanzentournee. Das teilte der Weltverband FIS mit. Die Wettbewerbe der Frauen finden jeweils am Qualifikationstag der Männer statt. FIS-Präsident Elias nannte die Einführung der Tournee für Frauen einen Meilenstein in der Geschichte des Skispringens und des Wintersports insgesamt. Es ist jetzt 4:15.
10: Das war ein Welle-Wetter und wir kratzen so knapp an der 20-Grad-Marke heute Nachmittag. 17 zur Stunde in Bernhaupten, 18 Grad im Ortenaupark in Bad Reichenhall, 19 Grad in Pittenaart. Und es bleibt freundlich bis in den Abend hinein mit reichlich Sonnenschein. Gegen Abend und in der Nacht sind auch ein paar Schauer und Gewitter möglich. Am Wochenende wird es dann überwiegend sehr freundlich mit viel Sonnenschein. In der zweiten Tageshälfte vielleicht auch mal ein bisschen Regen. Und die Temperaturen in den nächsten Tagen wieder ein bisschen wärmer. Also definitiv am Wochenende mehr als 20 Grad.
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10: Der Rheinwelle Verkehrsservice, damit ihr sicher ankommt. Wir haben am Grenzübergang Salzburg Richtung Freilassing an der Saalbrücke etwa 10 Minuten Zeitverlust, Stau bei der Einreise nach Deutschland. Das ist aber alles, was ich euch an Verkehrsstörungen im Moment mitgeben muss. Und Blitz habt ihr uns aktuell 2 gemeldet. Einer steht in Schleching beim Rathaus Richtung Kössen. Und der Raphael hat gerade den in Tettenhausen nochmal bestätigt, steht nach wie vor bei der Tankstelle. Bitteschön, fahrt's generell nie schneller als erlaubt und sagt uns Bescheid, wenn auch ihr Unfälle, Staus oder Blitzer melden könnt. Einfach per WhatsApp hier ins Studio schicken oder ihr ruft uns an unter 0800 3x die 7, 3x die 3 und die 2. Dankeschön und gute Fahrt.
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1: Mit Angelina Quochalas. Servus. Die Stadtkapelle Freilassingen steht in den Startlöchern. Heute Abend gibt sie in der Fußgängerzone ihr Standkonzert. Und zwar direkt gegenüber von Optik Wiedenmann. Das Konzert ist kostenlos, also kommt's gern vorbei. Das Standkonzert der Freilassinger Stadtkapelle heute Abend um 19.30 Uhr in der Freilassinger Fußgängerzone. An diesem Muttertag kommt ihr alle auf eure Kosten, nämlich dann, wenn ihr ihn im Freizeitpark Ruhpolding verbringt. Auf euch warten zahlreiche Attraktionen für Groß und Klein und auch eine zauberhafte Märchenwelt. Und das Tolle zum Muttertag gibt's für alle Mamas immer gratis zu jedem Eintritt eine Winzweinschorle on top. Der Freizeitpark Ruhpolding für euch am Muttertag geöffnet von 9 bis 18 Uhr. 155 Jahre Freiwillige Feuerwehr und 150 Jahre Musikkapelle, das wird gefeiert. Die Festtage in Bergen stehen an. Ab nächsten Mittwoch geht hier 5 Tage lang die Post ab. Um 18 Uhr ist Bieranstich mit der Musikkapelle, am Vatertag dann ab 10 Uhr Oldtimer-Treffen und ab 19 Uhr Bier- und Weinfest mit Brandig. Außerdem spielt das M für euch, es wartet eine musikalische Jugendolympiade und zum Abschluss noch der große Festumzug mit Gottesdienst. Die Bergener Festtage ab nächsten Mittwoch. Und einmal gemeinsam träumen könnt ihr diesen Herbst mit Willi Weitzel von Willi Wills Wissen. Er tritt am 4. Oktober mit seiner Live-Show im Alpenkongress Berchtesgaden auf. Der Titel lautet Und wovon träumst du? Da geht's nicht nur drum, wie Willi selbst seine Träume verwirklicht hat, sondern er motiviert auch euch, eure Träume zu verwirklichen. Tickets für Willi Weitzel holt ihr euch ab sofort in der Touristinfo Berchtesgaden oder online unter alpenkongress.de.
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10: Mit Markus Gollinger. Die Traunreuther Polizei hat einen Mann ermittelt, der eine 15-Jährige belästigt haben soll. Der Vorfall hat sich laut Polizei am Dienstagabend ereignet. Die Jugendliche war im Zug nach Traunreuth, als sie der Mann angesprochen habe. Er sei dann mit ihr in Matzing am Bahnhof ausgestiegen, habe die 15-Jährige verfolgt und immer wieder auf vulgäre Weise angesprochen. Als er auch noch die Kontaktdaten des Mädchens wollte, habe die Jugendliche mit dem Handy Hilfe gerufen und der Mann sei abgehauen. Die Polizei hat einen Verdächtigen ermittelt und vorläufig festgenommen. Gegen ihn läuft jetzt ein Ermittlungsverfahren. Die Traunreuther Polizei sagt ganz klar, wer auf diese Weise belästigt wird, solle um Hilfe rufen und die Polizei verständigen. Bierzelt, Tracht und Fahrgeschäfte gibt's ab heute wieder in Freilassing und in Traunstein. In Traunstein wird heute Abend das Frühlingsfest auf dem Festplatz eröffnet, in Freilassing die Maiwiesen in der Nähe des Bahnhofs. Beide Volksfeste beginnen heute Abend mit dem Anstich des ersten Fasses Festbier. Für das Bierzelt auf der Freilassinger Maiwiesen verspricht Festwirt Jürgen Hannezock:
11: Wir konnten alle Preise stabil halten, sogar bei manch einem den Preis senken, um für den Bürger eine kulinarische, aber auch finanzierbare Küche anbieten zu können. Bei uns wird jeden Tag frisch ausgekocht. Wenn einmal was ein Minuten länger dauert, habt Verständnis, dafür kriegt ihr ein sauberes Handwerk und eine saubere Brotzeit.
10: Sowohl die Maiwiesen in Freilassing als auch das Frühlingsfest am Traunsteiner Festplatz laufen von heute Abend bis einschließlich 17. Mai. Und heute Vormittag hat sich der Kreistag im Landkreis Traunstein zu seiner ersten Sitzung in neuer Zusammensetzung getroffen. Dabei sind neue Kreisräte vereidigt worden und das Gremium hat die Stellvertreter von Landrat Andreas Danzer gewählt. Erster Landratsstellvertreter ist demnach der Traunsteiner Oberbürgermeister Christian Hümmer. Weitere Stellvertreter sind die Bürgermeister Martin Bartelweber aus Seonzebruck, Hans-Peter Dankstadt aus Traunreuth und Stefan Katari aus Grassau sowie Katharina Hallweger, die grüne Bürgermeisterkandidatin heuer in Bergen. Die Stellvertreter haben die Aufgabe, den Landrat unter anderem immer wieder bei Terminen zu vertreten, die er selber nicht wahrnehmen kann. Diese und auch weitere Nachrichten aus der Region könnt ihr auch nachlesen bei uns auf bayernwelle.de. Das Bayernwelle-Wetter, ein traumhaft schöner Eiskaffee- und Biergartennachmittag mit ganz viel Sonne zwischen Chiemsee und Königssee, nur harmlosen Wolken. Erst am Abend oder in der Nacht kann es auch mal ein bisschen regnen oder gewittern. Temperaturen zur Stunde 18 Grad in Aschau, 18 Grad auch beim Krankenhaus in Berchtesgaden, 20 in Friedolfing. Am Wochenende sind 2-3 Grad mehr drin, bei weiterhin recht viel Sonnenschein. Auch am Samstag und Sonntag gilt aber Vorsicht in der zweiten Tageshälfte. Gewitter und Regen sind nicht ganz ausgeschlossen.
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1: Der Rheinwelle Verkehrsservice, damit ihr sicher ankommt. Keine Unfälle im Moment gemeldet, auch nirgendwo längere Staus. Naja, am Grenzübergang Salzburg Richtung Freilassing an der Saalbrücke so 5 bis 7 Minuten Zeitverlust bei der Einreise nach Deutschland. Was Längeres haben wir im Moment nicht, also fahrt's bitte schön vorsichtig und kommt's gut rein ins Wochenende.
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1: Und dann schauen wir noch auf die Blitzerdame. Einen Blitzer gemeldet in Tettenhausen bei der Tankstelle. Also wenn ihr zum Tanken fahrt und den immensen Tankrabatt abgreifen wollt, bitte fahrt nicht zu schnell. Wenn ihr weitere Verkehrsinfos für uns habt, 0800 3x die 7, 3x die 3 und die 2, bitte schon anrufen. Oder ihr schickt uns eine WhatsApp, Text oder Sprachnachricht direkt ins Studio, dann können wir es weitergeben. Auf die Straßen, also direkt an euch. Vielen Dank und kommt's gut an.
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0: Servus, schönen Freitagnachmittag auf der Bahnwelle und habt ihr es gemerkt in dieser Woche? Die Bundesregierung feiert in dieser Woche Geburtstag. Yay! Seit einem Jahr. Union und SPD regieren miteinander, also pro forma. Aber anstatt zu feiern, sollten Schwarz und Rot jetzt lieber mal dringend ranklotzen, findet Markus Zartner in seinem Aufreger der Woche.
1: Alles Gute zum Geburtstag!
2: Ein Jahr sind Friedrich Merz, Lars Klingbeil und Co. jetzt im Amt, doch anstatt einer liebevollen Ehe, in der sich die Parteien der Mitte stark gegen die Extremen machen, leben Union und SPD eher in einer Zwangsgemeinschaft. Der Kanzler hat es in dieser Woche selber sehr treffend gesagt, er hält am Bündnis fest, weil es schlicht keine Alternative gibt. Eine Minderheitsregierung wäre einfach handlungsunfähig und bei Neuwahlen droht angesichts der AfD-Umfragewerte das reinste politische Chaos. Deshalb ist diese Bundesregierung, so unbeliebt sie auch ist, unsere letzte Bastion, zumindest meiner Meinung nach. Und sie ist wirklich unbeliebt. 87% sind einer Forsa-Umfrage zufolge mit der Arbeit der Bundesregierung unzufrieden. Und Friedrich Merz ist der unbeliebteste Kanzler aller Zeiten. Das muss man sich mal auf der Zunge zergehen lassen. Er ist noch unbeliebter als Olaf Scholz. Das hat vor eineinhalb Jahren auch keiner für möglich gehalten. Die Mehrheit glaubt außerdem nicht daran, dass die Koalition die vollen 4 Jahre durchhält. Aber das muss sie. Jetzt wäre noch Zeit, sich anständig zusammenzuraufen und endlich mal anzupacken, Herr Merz. Denn sonst erleben wir spätestens bei der nächsten regulären Wahl im Jahr 2029 unser wahrhaftig blaues Wunder.
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6: Und jetzt die Top-Meldung aus der Region mit Markus Gollinger. Die Traunreuther Polizei hat einen Mann ermittelt, der eine 15-Jährige belästigt haben soll. Unter anderem habe der Mann die Jugendliche verfolgt und in vulgärer Weise angesprochen. Gegen ihn läuft jetzt ein Ermittlungsverfahren. 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
23: Ich bin Moritz Einzel. Bis zu 1.000 Euro extra steuerfrei vom Arbeitgeber. Diese Pläne für eine Entlastungsprämie hat der Bundesrat jetzt überraschend gestoppt. Eine klare Mehrheit der Länder stimmte der Prämie in dieser Form nicht zu. Darunter auch Bayern. Janina Singer berichtet.
24: Die CSU als Teil der Bundesregierung hatte die Prämie mit auf den Weg gebracht. Die Freien Wähler, Koalitionspartner in Bayern, sind aber dagegen. Ihr Chef, Bayerns Wirtschaftsminister Aiwanger, begrüßte die Ablehnung im Bundesrat. Er nennt die Prämie eine Berliner Schnapsidee und eine Belastungsprämie für die Wirtschaft. Lob für das Veto kommt auch von der Vereinigung der bayerischen Wirtschaft. Die Prämie sei zwar gut gemeint, aber nicht gut gemacht.
23: Häusliche Gewalt richtet sich vor allem gegen Frauen. Die Täter sind in der Regel Männer. Darauf hat auch Bundesjustizministerin Hubig im Bundestag noch einmal hingewiesen. Eine Mehrheit der Abgeordneten stimmte heute für ihr Gewaltschutzgesetz. Künftig sollen Gerichte einfacher elektronische Fußfesseln anordnen dürfen, wenn es ein Annäherungsverbot gibt. Außerdem sollen Täter zur Teilnahme an Anti-Gewalt-Trainings verpflichtet werden können. War der Banküberfall im rheinland-pfälzischen Sinzig tatsächlich eine Geiselnahme? Die Polizei ist sich da nach eigenen Angaben nicht sicher. Auch eine Freiheitsberaubung komme in Frage. Das SEK konnte zwei Menschen unverletzt aus einem Tresorraum der Bank befreien. Polizeisprecher Jürgen Fachinger.
1: Wir gehen im Moment davon aus, dass es bei den Personen um die Opfer bzw. Geschädigten handelt. Weitere Tatverdächtige konnten in dem Objekt nicht gefunden werden.
23: Von dem oder den Tätern fehlt jede Spur. Unklar ist auch, ob etwas gestohlen wurde. Ein Blick nach Großbritannien. Da haben bei den Kommunal- und Regionalwahlen die Rechtspopulisten von Reform UK stark abgeschnitten. Die Partei von Brexit-Vorkämpfer Farage gewann hunderte Mandate dazu. Größter Verlierer ist die regierende Labour-Partei. Premier Starmer wies aber Rücktrittsforderungen zurück. Und noch die Nachricht, auf die Surfer in München lange gewartet haben. Surfen auf der Eisbachwelle ist wieder erlaubt. Das hat Münchens Oberbürgermeister Krause verfügt. Die Welle war nach einer Bachauskehr verschwunden, ist mittlerweile aber wieder da. Es ist jetzt kurz nach 5.
2: Das war ein Welle-Wetter und jetzt am Übergang vom Nachmittag in den Abend kratzen wir immer noch an der 20-Grad-Marke. 19 Grad zur Stunde in Neukirchen, 18 in Nussdorf, in Bernau bei der Heilandskirche auch 18 Grad mit einer freundlichen Mischung aus Sonnenschein und Wolken. Erst am Abend oder in der Nacht gibt es dann auch mal ein bisschen Regen, vereinzelt vielleicht Gewitter. Und am Wochenende, ja macht's wozu ihr Lust habt. Das Wetter ist meistens bombastisch, meistens sehr viel Sonnenschein. Erst in der zweiten Tageshälfte kann es immer mal ein bisschen Regen geben. Und die Temperaturen bis 23 Grad am Wochenende. Es wird langsam fast schon frühsommerlich.
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2: Der Bahnwelle Verkehrsservice, damit ihr sicher ankommt. Keine Unfälle, keine längeren Staus mehr. Mensch, tolles Autofahren. Fahrt's bitte vorsichtig und kommt's gut an. Und dann schauen wir auf die Blitzer, da sind offenbar die meisten schon im Wochenende. Bloß einer blitzt noch unverdrossen vor sich hin, der steht nach wie vor in Tettenhausen bei der Tankstelle. Also bitteschön, fahrt's generell nie schneller als erlaubt. Und wenn ihr noch weitere Verkehrsinfos habt, bitteschön, sagt uns einfach Bescheid. 0800 3x die 7, 3x die 3 und die 2. Noch leichter geht's, wenn ihr uns per WhatsApp einfach eure Infos schickt als Text- oder Sprachnachricht. Die Nummer gibt's auf bayernwelle.de. Gute Fahrt in den Abend und Richtung Wochenende.
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0: mit Ray Dalton und The Unknown geht's in den Freitag-Feierabend. Servus, ihr hört's, die Bayernwelle, ich bin Markus Gollinger. Und das war schon eine große Überraschung heute im Bundesrat. Der Bundesrat, also die Vertretung der 16 deutschen Bundesländer, der ist einfach mal der Regierung Merz heute voll in die Beine gegrätscht. Eigentlich hat die Bundesregierung ja vor ein paar Wochen gesagt, Mensch, ihr Unternehmen in Deutschland, ihr dürft's euren Mitarbeitern 1.000 Euro steuerfrei auszahlen, Entlastungsprämie, damit die Beschäftigten in Zeiten hoher Preise entlastet werden. Aber dafür hätte halt auch der Bundesrat dem Gesetz zustimmen müssen und genau das hat er heute Vormittag nicht getan. Große Überraschung und damit ist diese Prämie jetzt erstmal vom Tisch. Bayernwelle-Reporterin Zoëta Sovaly in Berlin, warum diese Entscheidung?
1: Die Länder kritisieren vor allem eins. Sie sagen, der Bund verteilt hier Geld, aber Länder und Kommunen sollen einen großen Teil der Rechnung zahlen. Genau darüber gibt's ohnehin schon länger Streit. Die Bundesregierung wollte Unternehmen eigentlich ermöglichen, ihren Beschäftigten bis Mitte nächsten Jahres steuerfrei bis zu 1.000 Euro extra zu zahlen. Jetzt landet das Thema wahrscheinlich erstmal im Vermittlungsausschuss. Dort müssen beide Seiten, also Bundestag und Bundesrat, einen Kompromiss suchen.
0: Und so Kompromisse, die können ja durchaus ein bisschen dauern. Gut, aber wenn wir ehrlich sind, viele Unternehmen haben ja eh schon angekündigt, dass sie sich so eine 1.000 Euro Prämie für jeden Beschäftigten gar nicht leisten können. Viele Firmen und Betriebe bräuchten ja selber dringend eine Entlastung und nicht eine zusätzliche Belastung, die ihnen einfach über ihren Kopf hinweg aufs Auge gedrückt wird. Ja, ich bin gespannt, ob der schwarz-roten Regierung dazu nochmal was einfällt, aber vermutlich nimmer in der Woche. Schönen Freitag und schönen Start ins Wochenende mit der Bayernwelle.

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6: Mit Markus Gollinger. Die Traunreuther Polizei hat einen Mann ermittelt, der eine 15-Jährige belästigt haben soll. Der Vorfall hat sich laut Polizei am Dienstagabend ereignet. Die Jugendliche war im Zug nach Traunreuth, als sie der Mann angesprochen habe. Er sei dann mit ihr in Matzing am Bahnhof ausgestiegen, habe die 15-Jährige verfolgt und immer wieder auf vulgäre Weise angesprochen. Als er auch noch die Kontaktdaten des Mädchens wollte, habe die Jugendliche mit dem Handy Hilfe gerufen und der Mann sei abgehauen. Die Polizei hat einen Verdächtigen ermittelt und vorläufig festgenommen. Gegen ihn läuft jetzt ein Ermittlungsverfahren. Die Traunreuther Polizei sagt ganz klar, wer auf diese Weise belästigt wird, solle um Hilfe rufen und die Polizei verständigen. Die größte Gefahr ist gebannt. Jetzt beginnen für die Einsatzkräfte in Ruhpolding weitere kräftezehrende Tage. Ab sofort laufen die Nachlöscharbeiten am teils steilen und unwegsamen Saurüsselkopf. Einzelheiten von Markus Zartner.
7: Vom Boden aus müssen die Einsatzkräfte die zahlreichen Glutnester löschen. Unterstützung gibt es aus der Luft. Das Brandgebiet wurde hierfür je nach Schwierigkeit des Geländes in Zonen eingeteilt. In Vorbereitung wurden am Grat ein Löschwasserbehälter mit 15.000 Litern Fassungsvermögen sowie Seilsicherungen installiert. Trotzdem bleibt der Einsatz gefährlich. Instabile Bäume und Steinschlag sind ein Risiko für die Einsatzkräfte. Die heute begonnenen Nachlöscharbeiten werden dabei noch einige Zeit in Anspruch nehmen, wie es weiter heißt.
6: Und in Freilassing öffnet am morgigen Samstag die erste Moschee des Berchtesgadener Landes ihre Pforten. Der bosnische Kulturverein in Freilassing hat hierfür eine ehemalige Gewerbehalle an der Kreuzung Münchner Straße, Industriestraße in ein modernes Kultur- und Gebetszentrum umgebaut. Die Kosten liegen laut Oberbayerischem Volksblatt bei rund 100.000 Euro. Das Vorhaben wurde privat finanziert. Neben religiösen Räumen bietet das 350 Quadratmeter große Zentrum auch Begegnungsflächen. Diese und auch weitere Nachrichten aus der Region könnt ihr auch nachlesen bei uns auf bayernwelle.de.
8: Nachrichten aus der regionalen Wirtschaft mit der Max Eicher Unternehmensgruppe.
6: Unternehmen aus dem Berchtesgadener Land haben 3 Jahre lang verschiedene Maßnahmen umgesetzt, um ihren Energieverbrauch zu drosseln und CO2 einzusparen. Jetzt zieht das sogenannte Energieeffizienznetzwerk Bilanz. Demnach seien in diesen 3 Jahren unter anderem rund 8,6 Millionen Kilowattstunden Energie eingespart worden. Dazu haben teilnehmende Unternehmen verschiedenste Maßnahmen ergriffen. Beispiel die Wäscherei Abel in Aufham. Sie hat unter anderem eine neue Photovoltaikanlage installiert, die Beleuchtung auf LED umgestellt und den Wasserverbrauch reduziert. Laut Berchtesgadener Landwirtschaftsservice soll im Herbst ein neues Energieeffizienznetzwerk starten für Unternehmen aus dem Berchtesgadener Land und dem Chiemgau.
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6: Das Bayernwelle-Wetter. Freundlich geht dieser Freitag zu Ende mit viel Sonnenschein bis rein in den Abend. Dann am Abend und in der Nacht vereinzelt auch ein paar Regenschauer möglich. 17 Grad zur Stunde in Weißbach an der Alpenstraße, 19 in Eckstedt. Am Stadtplatz in Tittmoning haben wir 20 Grad. Am Wochenende können es bis zu 25 Grad werden, bei meistens recht viel Sonnenschein. Aber auch am Wochenende ist in der zweiten Tageshälfte immer mal wieder ein Regenguss drin.
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6: Der Bahnwelle Verkehrsservice, damit ihr sicher ankommt. Keine Unfälle gemeldet, keine ungewöhnlich langen Staus. Also weitgehend frei, fahrt's bitteschön vorsichtig und kommt's gut an.

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1: Möglicherweise steht in Tettenhausen noch der Blitzer bei der Tankstelle und kontrolliert, ob ihr euch auch an die Geschwindigkeitsbeschränkungen haltet. Sagt uns auch Bescheid, wenn ihr weitere Blitzerunfälle, Staus oder Verkehrsbehinderungen seht. Entweder schickt uns per WhatsApp eure Infos oder ihr ruft uns an unter 0800 3x7, 3x3 und die 2 und dann können wir eure Infos weitergeben. Gute Fahrt von der Bahnwelle.
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1: Zecken lieben unsere Region, deshalb ist Bayern ja auch ein Hochrisikogebiet für FSME. Aber was genau ist diese Krankheit eigentlich? Klar ist, sie wird durch einen Zeckenbiss übertragen und ausgesprochen heißt FSME Frühsommer-Meningoenzephalitis oder besser bekannt als Hirnhautentzündung. Dass wir das haben, merken wir, weil wir dann grippeähnliche Symptome haben wie Fieber, Kopf- oder Gliederschmerzen. Das Problem an der ganzen Sache ist, ein Medikament gegen dieses FSME gibt's nicht. Es werden nur die Symptome gelindert und dann gehofft, dass es besser wird. Aber mögliche Langzeitfolgen sind schon heftig. Lähmungen und Koordinationsprobleme sind zum Beispiel oft im Gepäck von FSME. Also, wer auf Nummer sicher gehen will, impfen. Und oder wenn es in die Natur geht, lange Kleidung tragen und immer schön absuchen, ob sich so eine Zecke irgendwo festgebissen hat. Und falls gerade Zecken zuhören, von meinem Blut kriegt ihr nix.
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3: Ich bin Moritz Einzel. Mit einer elektronischen Fußfessel für Gewalttäter sollen vor allem Frauen künftig besser geschützt werden. Das hat der Bundestag beschlossen. Die Fußfessel schlägt Alarm, wenn sich ein Täter seinem Opfer unerlaubt nähert. Gerichte sollen sie bei einem Annäherungsverbot anordnen können, genauso wie Anti-Gewalt-Kurse. Vorbild ist Spanien. Arbeitgeber sollten ihren Beschäftigten eine Entlastungsprämie von bis zu 1.000€ zahlen, steuerfrei. So hat sich das die Bundesregierung vorgestellt. Doch der Bundesrat hat das Vorhaben gestoppt. Dazu sagte Grünen-Fraktionschefin Dröge:
2: Und das ist auch nachvollziehbar, weil die Unternehmen sind Sturm gelaufen gegen eine Entlastungsprämie, weil sie das Gefühl hatten, dass am Ende die Unternehmen die Arbeitnehmerinnen unterstützen sollen und der Bund die Unternehmen damit alleine lässt. Und gleichzeitig kommt jetzt aber bei den Arbeitnehmerinnen auch einfach nichts an.
3: Dröge sprach weiter von einem Fiasko für Kanzler Merz und Finanzminister Klingbeil. Jetzt kaufen, später bezahlen, klingt verführerisch, kann beim Online-Shopping aber zur Schuldenfalle werden. Deshalb hat der Bundesrat neuen Verbraucherschutzregeln zugestimmt. Künftig muss bei solchen Angeboten die Kreditwürdigkeit geprüft werden, genau wie bei normalen Krediten. Geschützt werden sollen damit vor allem junge Leute. In München beginnt heute Abend der Bayerische Apothekertag. Dabei wird es auch um aktuelle Reformpläne gehen. Janina Singer berichtet.
0: Der wirtschaftliche Druck auf Apotheken ist groß. Jetzt plant die Politik ein höheres Fixum, aber zugleich soll der Abschlag steigen, den Apotheken an gesetzliche Kassen leisten. Ein Unding für die Präsidentin der Bayerischen Landesapothekerkammer Scharf.
8: Durch die Hintertür uns dann wieder einen Abschlag zu erhöhen, bedeutet halt auch, dass das Fixum dann nicht in der Höhe kommt, wie es uns versprochen wurde. Und schlichtweg kann ich das natürlich so nicht akzeptieren.
0: Beim Apothekertag soll es außerdem viel um Technologie gehen.
3: Ein Blick in den Norden Deutschlands. In Hamburg ist der 837. Hafengeburtstag losgegangen. Bei Sonnenschein gab es die traditionelle Einlaufparade. Gefeiert wird in Hamburg 3 Tage lang mit buntem Programm. Mehr als 250 Schiffe sollen für das Fest im Hafen eintrudeln. Tausende Besucherinnen und Besucher werden erwartet. Es ist jetzt 6:15.
4: Das Bayernwelle-Wetter. Das wird ein freundlicher und sonniger Start ins Wochenende. Wir haben noch 16 Grad in Bischofswiesen-Strupp, 18 in Staudach-Egerndach, 18 Grad auch im Festplatz in Traunstein, wo jetzt gerade das Traunsteiner Frühlingsfest eröffnet wird. Gegen Abend und in der Nacht kann es dann auch mal Regen geben. Und der Ausblick fürs Wochenende, auch da weitgehend sehr sonnig, fast schon frühsommerlich mit bis zu 25 Grad. Auch am Wochenende ist am Nachmittag oder Abend aber immer mal wieder ein Regenschauer drin. Möglicherweise kurz, aber doch auch vielleicht ergiebig.
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4: Der Bahnwelle-Verkehrsservice, damit ihr sicher ankommt. Ihr habt mir keine Störungen gemeldet, auf meiner Verkehrskarte ist auch nichts rot, also ich gehe davon aus, dass ihr freie Fahrt habt. Fahrt's bitte schön vorsichtig und kommt's gut an. Und wenn euch noch irgendwo Unfälle, Staus oder Blitze auffallen, dann bitte gebt schnell Bescheid, schickt uns eine WhatsApp, Text oder Sprachnachricht oder ruft uns schnell an unter 0800 3x7, 3x3 und die 2 und dann können wir eure Infos weitergeben. Vielen Dank, gute Fahrt und seid bitte generell nie schneller dran als erlaubt.
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1: Mit Angelina Quocciala. Wow, die Zeit rennt und das ist toll, denn das heißt, in Freilassing ist ab sofort wieder Maiwiesen. Heute Abend geht es um 17.30 Uhr los mit dem großen Wiesenauszug mit den Freilassinger Vereinen, der Stadtkapelle und der Brauereikutsche. Um 18 Uhr ist dann Bieranstich mit Bürgermeister Markus Hiebel und danach steigt die Party mit Ehax. Morgen ist dann Tag der Jugend und am Sonntag Tag der Tracht samt Muttertag-Special ab 18 Uhr. Da meldet ihr euch vor der Bestellung im Festbüro mit der Familie und die Mama ist dann kostenlos. Die Freibäder zwischen Chiemsee und Königssee, die stehen in den Startlöchern. Morgen könnt ihr zum Beispiel wieder im Schornbad in Schönau am Königssee baden gehen. Zur Feier des Tages sind nämlich die Paw Patrol-Helden und auch ein Zauberer vor Ort. Außerdem könnt ihr bei der Retterreise selbst Held werden und auch eine Schorni-Retter-Medaille klar machen. Das alles und noch mehr morgen von 11 bis 16 Uhr im Schornbad in Schönau am Königssee. Der Eintritt ist frei. Wenn ihr Lust auf gute Musik habt, dann ab nach Trostberg mit euch, denn hier ist morgen Nacht der Musik und dieses Konzert, das solltet ihr nicht verpassen. Die Pariser Band Shuggers spielt im Postsaal für euch. Ab 21.15 Uhr gibt es französischen Rock und Chansons für euch und den Support gibt es schon eine Stunde vorher von Micha Kern und seiner Gitarre. Karten für Shuggers in Trostberg bekommt ihr online bei Reservix oder direkt im Kulturamt Trostberg, aber natürlich auch noch morgen an der Abendkasse. Und im Magazin 3, da gibt es ebenso gute Musik. Das nächste Konzert-Highlight gibt es morgen Abend. Da spielt nämlich das Joscho-Stefan-Trio. Und das mit einer ganz besonderen Kombi aus Bass und Gitarre. Und da zeigt euch das Joscho-Stefan-Trio, was echter Gypsy-Swing ist. Karten gibt es unter anderem bei Ticket Scharf noch für euch. Los geht's dann morgen Abend um 20 Uhr im Magazin 3 in Bad Reichenhall.
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7: Mit Markus Gohlinger. Bierzelt, Tracht und Fahrgeschäfte gibt's ab heute wieder in Freilassing und in Traunstein. In Traunstein wird heute Abend das Frühlingsfest auf dem Festplatz eröffnet, in Freilassing die Maiwiesen in der Nähe des Bahnhofs. Beide Volksfeste beginnen heute Abend mit dem Anstich des ersten Fasses Festbier. Für das Bierzelt auf der Freilassinger Maiwiesen verspricht Festwirt Jürgen Hannezock:
8: Wir konnten alle Preise stabil halten, sogar bei manch einem den Preis senken, um für den Bürger eine kulinarische, aber auch finanzierbare Küche anbieten zu können. Bei uns wird jeden Tag frisch ausgekocht. Wenn einmal was ein Minuten länger dauert, habt Verständnis, dafür kriegt ihr ein sauberes Handwerk und eine saubere Brotzeit.
7: Sowohl die Maiwiesen in Freilassing als auch das Frühlingsfest am Traunsteiner Festplatz laufen von heute Abend bis einschließlich 17. Mai. Am Mittwoch hat ein Mann in Traunreuth mehrere Kinder auf verdächtige Weise angesprochen. Das hat die Traunreuther Polizei heute mitgeteilt. Der Mann habe demnach den Kindern zugewunken und versucht, sie in Gespräche zu verwickeln. Mehr ist nach aktuellem Kenntnisstand der Polizei nicht passiert. Die Polizei hat laut eigenen Angaben inzwischen einen Mann ausfindig gemacht und mit ihm über sein Verhalten gesprochen. Der Mann sei weiter im Fokus der Polizei. Wer zu dem Sachverhalt in Traunreuth weitere Hinweise geben kann, solle sich bei der dortigen Polizei melden. Und heute Vormittag hat sich der Kreistag im Landkreis Traunstein zu seiner ersten Sitzung in neuer Zusammensetzung getroffen. Dabei sind neue Kreisräte vereidigt worden und das Gremium hat die Stellvertreter von Landrat Andreas Danzer gewählt. Erster Landratsstellvertreter ist demnach der Traunsteiner Oberbürgermeister Christian Hümmer. Weitere Stellvertreter sind die Bürgermeister Martin Bartelweber aus Seeonsebruck, Hans-Peter Dankstadt aus Traunreuth und Stefan Katari aus Grassau sowie Katharina Hallweger, die grüne Bürgermeisterkandidatin heuer in Bergen. Die Stellvertreter haben die Aufgabe, den Landrat unter anderem immer wieder bei Terminen zu vertreten, die er selber nicht wahrnehmen kann. Diese und auch weitere Nachrichten aus der Region könnt ihr auch nachlesen bei uns auf bayernwelle.de. Das Bayernwelle-Wetter. Noch schaut's nicht danach aus, aber im Laufe des Abends oder der Nacht können auch mal Regenwolken, vielleicht ein paar örtliche Gewitter aufziehen. Bis dahin genießen wir einfach noch den Sonnenschein, den es im Moment gibt und die aktuell 17 Grad in Inzell, 18 in Erlstedt, 19 Grad in Einring beim Haus der Kultur. Am Wochenende werden es bis zu 25 bei meist Sonnenschein. Auch am Wochenende kann es in den Nachmittag- oder Abendstunden aber auch mal.
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7: 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Im Moment keine Unfälle und keine Staus gemeldet. Fahrt's bitteschön vorsichtig auf dem Weg Richtung Freitagabend.
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8: Ich bin Moritz Einzel. Warme Sommernächte und gemeinsam Fußball schauen, heißt's für Fans bei der Weltmeisterschaft im Juni und Juli. Der Bundesrat hat den Weg freigemacht für Public Viewing Events auch nach 22 Uhr. Die Entscheidung liegt aber bei der jeweiligen Kommune. Die WM wird im Sommer in den USA, Mexiko und Kanada ausgetragen. Durch die Zeitverschiebung finden viele Spiele statt, wenn es bei uns Nacht ist. Nach einer möglichen Geiselnahme in einer Bankfiliale in Sinzig in Rheinland-Pfalz gehen die Ermittler von mindestens einem Täter aus, der auch Beute gemacht hat. Der Mann soll am Morgen einem Mitarbeiter eines Geldtransportunternehmens einen Behälter mit Bargeld abgenommen haben. Nach Polizeiangaben schloss er anschließend zwei Personen in einem separaten Raum der Volksbank ein und flüchtete. 3 Monate nach dem Start des neuen Wehrdienstes hat die Bundeswehr erste Rekruten über ihre neue Anwerbeoffensive gewonnen. Wie das Verteidigungsministerium mitteilte, gab es Musterungen und Interessierte wurden teilweise schon eingestellt. Es geht um junge Menschen ab 18 Jahren, die seit Januar im Zuge der Neuregelung des freiwilligen Wehrdienstes von der Bundeswehr aktiv angeschrieben werden. Umweltminister Schneider bereitet ein Verbot von Einweg-E-Zigaretten vor. Noch in diesem Jahr werde er ein entsprechendes Gesetz vorlegen, hat der SPD-Politiker nach einem Treffen mit den Länderumweltministern gesagt. Schneider begründete das Verbot mit der Gefahr von Bränden, die von den Einweg-Vapes ausgehen. Die Eisbachwelle ist eine der großen Attraktionen in München, vor allem jetzt, wenn es wieder warm ist. Jetzt ist die Surferwelle im Englischen Garten auch wieder offen, nach einem tödlichen Unfall letztes Jahr und nachdem die Welle nach einer Bachauskehr zwischenzeitlich verschwunden war. Dominik Schweiger berichtet.
9: Ab sofort darf auf der Eisbachwelle im Englischen Garten wieder gesurft werden. Münchens neuer Oberbürgermeister Dominik Krause hat die Welle mit einer neuen Allgemeinverfügung freigegeben. Surfen dürfen dort aber nur erfahrene Flusssurfer. Außerdem gelten neue Sicherheitsregeln, wie zum Beispiel eine Sicherungsleine, die am Brett befestigt sein muss und die sich bei starkem Zug sofort öffnet.
8: Es ist jetzt 7:15. In der Nacht ist es locker bewölkt oder klar, örtlich breiten sich Nebel und Hochnebel aus. Die Temperaturen sinken auf 9 bis 2 Grad. Morgen scheint häufig die Sonne, im Tagesverlauf bilden sich besonders über den Bergen Quellwolken. In den Alpen entstehen daraus einzelne Schauer und Gewitter. Die Höchstwerte erreichen 17 bis 24 Grad.
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11: Hallo auf die Straßen B2R Mittlerer Ring München zwischen Ungarer Straße und Einsteinstraße. 4 Kilometer Stau, 15 Minuten dauert's hier länger. Weiterhin eine gute Fahrt.

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4: Mit Markus Gohlinger. Bierzelt, Tracht und Fahrgeschäfte gibt's ab heute wieder in Freilassing und in Traunstein. In Traunstein wird heute Abend das Frühlingsfest auf dem Festplatz eröffnet, in Freilassing die Maiwiesen in der Nähe des Bahnhofs. Beide Volksfeste beginnen heute Abend mit dem Anstich des ersten Fasses Festbier. Für das Bierzelt auf der Freilassinger Maiwiesen verspricht Festwirt Jürgen Hannezock:
5: Wir konnten alle Preise stabil halten, sogar bei manch einem den Preis senken, um für den Bürger eine kulinarische, aber auch finanzierbare Küche anbieten zu können. Bei uns wird jeden Tag frisch ausgekocht. Wenn einmal was ein Minuten länger dauert, habt Verständnis, dafür kriegt ihr ein sauberes Handwerk und eine saubere Brotzeit.
4: Sowohl die Maiwiesen in Freilassing als auch das Frühlingsfest am Traunsteiner Festplatz laufen von heute Abend bis einschließlich 17. Mai. Am Mittwoch hat ein Mann in Traunreuth mehrere Kinder auf verdächtige Weise angesprochen. Das hat die Traunreuther Polizei heute mitgeteilt. Der Mann habe demnach den Kindern zugewunken und versucht, sie in Gespräche zu verwickeln. Mehr ist nach aktuellem Kenntnisstand der Polizei nicht passiert. Die Polizei hat laut eigenen Angaben inzwischen einen Mann ausfindig gemacht und mit ihm über sein Verhalten gesprochen. Der Mann sei weiter im Fokus der Polizei. Wer zu dem Sachverhalt in Traunreuth weitere Hinweise geben kann, solle sich bei der dortigen Polizei melden. Und heute Vormittag hat sich der Kreistag im Landkreis Traunstein zu seiner ersten Sitzung in neuer Zusammensetzung getroffen. Dabei sind neue Kreisräte vereidigt worden und das Gremium hat die Stellvertreter von Landrat Andreas Danzer gewählt. Erster Landratsstellvertreter ist demnach der Traunsteiner Oberbürgermeister Christian Hümmer. Weitere Stellvertreter sind die Bürgermeister Martin Bartelweber aus Seeonsebruck, Hans-Peter Dankstadt aus Traunreuth und Stefan Katari aus Grassau sowie Katharina Hallweger, die grüne Bürgermeisterkandidatin heuer in Bergen. Die Stellvertreter haben die Aufgabe, den Landrat unter anderem immer wieder bei Terminen zu vertreten, die er selber nicht wahrnehmen kann. Diese und auch weitere Nachrichten aus der Region könnt ihr auch nachlesen bei uns auf bayernwelle.de.
6: In der Nacht ist es locker bewölkt oder klar. Örtlich breiten sich Nebel und Hochnebel aus. Die Temperaturen sinken auf 9 bis 2 Grad. Morgen scheint häufig die Sonne. Im Tagesverlauf bilden sich besonders über den Bergen Quellwolken. In den Alpen entstehen daraus einzelne Schauer und Gewitter. Die Höchstwerte erreichen 17 bis 24 Grad.
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7: Hallo auf die Straßen B2R Mittlerer Ring München zwischen Ungarer Straße und Einsteinstraße. 4 Kilometer Stau, 15 Minuten dauert's hier länger. Weiterhin eine gute Fahrt.

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2: Ich bin Moritz Einzel. Der Bundesrat hat der neuen privaten, staatlich geförderten Altersvorsorge zugestimmt, die die unbeliebte Riester-Rente ablöst. Neben einer Altersvorsorge, bei der 100% der eingezahlten Beiträge garantiert ausgezahlt werden, soll es künftig auch eine Variante mit 80%iger Garantie und ein Altersvorsorgedepot ohne Garantien geben. Dadurch lassen sich höhere Renditen erzielen. Gut gemeint, aber nicht gut gemacht. Die freiwillige Entlastungsprämie für Arbeitnehmer ist im Bundesrat durchgefallen. Dazu sagte Grünen-Fraktionschefin Dröge:
3: Und wenn die eigenen CDU-Ministerpräsidenten die Krisenpolitik des Kanzlers stoppen, dann ist das ein Fiasko für Friedrich Merz persönlich. Es ist ein Fiasko für die gesamte Bundesregierung und auch für Lars Klingbeil als Finanzminister. Handwerklich haben die beiden es so schlecht gemacht, dass die eigenen Ministerpräsidenten gesagt haben, wir verweigern die Mehrheit.
2: Die Bundesregierung hatte sich vorgestellt, eine Prämie der Arbeitgeber an ihre Beschäftigten von bis zu 1.000 Euro steuerfrei zu stellen. Schreck im rheinland-pfälzischen Sinzig. Dort hat mindestens ein unbekannter Täter einem Mitarbeiter eines Geldtransportunternehmens einen Behälter Bargeld geklaut. Anschließend sperrte er zwei Personen in einen Raum in der Volksbank. Von einer Geiselnahme war die Rede. Der Täter ist flüchtig. Der Kampf gegen den Waldbrand am Saurüsselkopf bei Ruppolding bleibt schwierig. Zwar ist das offene Feuer unter Kontrolle, aber die Einsatzkräfte müssen sich jetzt auf die Glutnester konzentrieren. Da gibt's viele von, noch dazu in steilem und schwer zugänglichem Gelände. In der Fußball-Bundesliga geht's in den vorletzten Spieltag. Borussia Dortmund empfängt Eintracht Frankfurt. Und für einen wird die Luft immer dünner, berichtet Fabian Schaffer.
4: Gemeint ist Eintracht-Trainer Albert Riera. Dem Spanier droht nach nur etwas mehr als 3 Monaten schon wieder das Aus. Zuletzt blieben die Frankfurter 3-mal in Folge sieglos und rutschten auf Rang 8. Zu wenig für die eigenen Ambitionen, zu wenig fürs internationale Geschäft. Damit die Chance darauf erhalten bleibt, müssen Siege her. Dortmund auf der anderen Seite will Platz 2 verteidigen. 5 Punkte haben die Borussen Vorsprung auf den 3. Leipzig. Anstoß ist um 20.30 Uhr.
2: Es ist jetzt 8:15. In der Nacht ist es locker bewölkt oder klar. Örtlich breiten sich Nebel und Hochnebel aus. Die Temperaturen sinken auf 9 bis 2 Grad. Morgen scheint häufig die Sonne. Im Tagesverlauf bilden sich besonders über den Bergen Quellwolken. In den Alpen entstehen daraus einzelne Schauer und Gewitter. Die Höchstwerte erreichen 17 bis 24 Grad.
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4: Hallo auf die Straßen, derzeit ist alles frei. Weiterhin eine gute Fahrt.
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3: Ich bin Moritz Einzel. Der Bundesrat hat der neuen privaten, staatlich geförderten Altersvorsorge zugestimmt, die die unbeliebte Riester-Rente ablöst. Neben einer Altersvorsorge, bei der 100% der eingezahlten Beiträge garantiert ausgezahlt werden, soll es künftig auch eine Variante mit 80%iger Garantie und ein Altersvorsorgedepot ohne Garantien geben. Dadurch lassen sich höhere Renditen erzielen. Der Kampf gegen den Waldbrand am Saurüsselkopf bei Ruhpolding bleibt schwierig. Zwar ist das offene Feuer unter Kontrolle, aber die Einsatzkräfte müssen sich jetzt auf die Glutnester konzentrieren. Da gibt's viele von, noch dazu in steilem und schwer zugänglichem Gelände. In der Nacht ist es locker bewölkt oder klar. Örtlich breiten sich Nebel und Hochnebel aus. Die Temperaturen sinken auf 9 bis 2 Grad. Morgen scheint häufig die Sonne. Im Tagesverlauf bilden sich besonders über den Bergen Quellwolken. In den Alpen entstehen daraus einzelne Schauer und Gewitter. Die Höchstwerte erreichen 17 bis 24 Grad.
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4: Hallo auf die Straßen. Derzeit ist alles frei. Weiterhin eine gute Fahrt.
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2: Ich bin Moritz Einzel. Dass es Waffenruhen im Ukraine-Krieg geben soll, rund um die Feierlichkeiten zum Tag des Sieges in Russland morgen, das war schon klar, allerdings zeitlich nicht deckungsgleich. Jetzt will aber US-Präsident Trump Russland und die Ukraine von einer dreitägigen gemeinsamen Waffenruhe überzeugt haben. Das hat er bei Truth Social geschrieben. Die Kampfhandlungen sollen ab morgen ausgesetzt werden, außerdem soll es einen Gefangenenaustausch geben. Gut gemeint, aber nicht gut gemacht. So denkt der Bundesrat über die geplante Entlastungsprämie für Arbeitnehmer und hat sie blockiert. Der scheidende Ministerpräsident von Baden-Württemberg, Kretschmann.
3: Das erinnert mich an so manche Gesetzesvorhaben des Bundes, die wir hier beraten haben und die darauf hinausliefen. Hier ist unsere Idee, macht was draus, ihr Länder und Kommunen. Aber ich glaube, so funktioniert der Föderalismus nicht.
2: Die Bundesregierung wollte Arbeitgebern die Möglichkeit einräumen, ihren Beschäftigten steuerfrei 1.000 Euro zu zahlen. Um Opfer von häuslicher Gewalt besser zu schützen, hat der Bundestag mit großer Mehrheit ein Gesetz zur elektronischen Fußfessel beschlossen. Die SPD-Abgeordnete Wegge sagte:
4: Ich habe Frauen getroffen, die alles richtig gemacht haben, die zur Polizei gegangen sind, die Anzeige erstattet haben, die zum Gericht gegangen sind und die trotzdem Angst haben mussten. Jeden Tag, jeden Abend, jede Nacht. Weil der Täter trotzdem vor der Haustür stand, weil das Annäherungsverbot nur ein Stück Papier war. Das ist jetzt vorbei.
2: Eine Fußfessel schlägt Alarm, wenn sich ein Täter seinem Opfer unerlaubt nähert. Täter können zudem zu Anti-Gewalt-Trainings verpflichtet werden. Auf diese Nachricht haben Surfer in München lange gewartet. Surfen auf der Eisbachwelle ist wieder erlaubt. Das hat Münchens Oberbürgermeister Krause verfügt. Die Welle war nach einer Bachauskehr verschwunden, ist mittlerweile aber wieder da. Zuvor war sie nach einem tödlichen Unfall vor gut einem Jahr gesperrt. Zum Auftakt des vorletzten Spieltags in der zweiten Fußball-Bundesliga hat Paderborn im Rennen um den Aufstieg nur unentschieden gespielt. Das Team kam gegen Karlsruhe nicht über ein 2:2 hinaus. Außerdem gewann Kaiserslautern gegen Bielefeld 2:0. Es ist jetzt kurz nach 9. In der Nacht ist es locker bewölkt oder klar, örtlich bilden sich Nebel und Hochnebel. Die Temperaturen sinken auf 9 bis 2 Grad. Morgen scheint häufig die Sonne. Im Tagesverlauf bilden sich besonders über den Bergen Quellwolken. In den Alpen entstehen daraus einzelne Schauer und Gewitter. Die Höchstwerte erreichen 17 bis 24 Grad.
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5: A92 München Richtung Deggendorf. Zwischen Dreieck München, Feldmoching und Oberschleißheim. 2 Kilometer Stau, 11 Minuten dauert's hier länger. Gute Fahrt.
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2: Ich bin Moritz Einzel. Dass es Waffenruhen im Ukraine-Krieg geben soll, rund um die Feierlichkeiten zum Tag des Sieges in Russland morgen, das war schon klar.

0: Hauskehr verschwunden, ist mittlerweile aber wieder da. Zuvor war sie nach einem tödlichen Unfall vor gut einem Jahr gesperrt. In der Nacht ist es locker bewölkt oder klar, örtlich bilden sich Nebel und Hochnebel. Die Temperaturen sinken auf 9 bis 2 Grad. Morgen scheint häufig die Sonne. Im Tagesverlauf bilden sich besonders über den Bergen Quellwolken. In den Alpen entstehen daraus einzelne Schauer und Gewitter. Die Höchstwerte erreichen 17 bis 24 Grad.
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2: A92 München Richtung Deggendorf zwischen Dreieck München, Feldmoching und Oberschleißheim. 2 Kilometer Stau, 11 Minuten dauert es hier länger. Gute Fahrt.
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2: Ich bin Florian Klaus. Häusliche Gewalt richtet sich vor allem gegen Frauen. Die Täter sind in der Regel Männer. Darauf hat auch Bundesjustizministerin Hubich im Bundestag noch einmal hingewiesen. Eine Mehrheit der Abgeordneten stimmte heute für ihr Gewaltschutzgesetz. Künftig sollen Gerichte einfache elektronische Fußfesseln anordnen dürfen, wenn es ein Annäherungsverbot gibt. Außerdem sollen Täter zu Anti-Gewalt-Trainings verpflichtet werden können. Schreck im rheinland-pfälzischen Sinzig. Dort hat mindestens ein unbekannter Täter einem Mitarbeiter eines Geldtransportunternehmens einen Behälter Bargeld geklaut. Anschließend sperrte er zwei Personen in einen Raum der Volksbank. Von einer Geiselnahme war die Rede. Der Täter ist flüchtig. Umweltminister Schneider bereitet ein Verbot von Einweg-E-Zigaretten vor. Noch in diesem Jahr werde er ein entsprechendes Gesetz vorlegen, hat der SPD-Politiker nach einem Treffen mit den Länderumweltministern gesagt. Schneider begründete das Verbot mit der Gefahr von Bränden, die von den Einweg-Vapes ausgehen. Die erste Verhandlungsrunde für die rund 320.000 Beschäftigten im bayerischen Einzelhandel ist in München ohne Ergebnis zu Ende gegangen. Die Arbeitgeberseite legte erstmal kein eigenes Angebot vor. Janina Singer berichtet.
3: Der Handelsverband Bayern wollte die erste Runde nach eigenen Angaben nutzen, um die dramatische Lage der Branche darzustellen. Der HBE befürchtet, dass dieses Jahr in Bayern knapp 1.000 Geschäfte verloren gehen. Angesichts dessen hält der Verband die Verdi-Forderungen für nicht verkraftbar. Die Gewerkschaft will unter anderem eine monatliche Entgelterhöhung von 222 Euro sowie 150 Euro mehr für Auszubildende. Mitte Juni werden die Verhandlungen fortgesetzt.
2: In der zweiten Fußball-Bundesliga ist Paderborn zum Auftakt des vorletzten Spieltags nicht über ein 2:2 gegen Karlsruhe hinausgekommen. Damit klettern die Paderborner vorerst auf Rang 3 der Tabelle, der KSC bleibt Achter. Außerdem setzte sich Kaiserslautern mit 2:0 gegen Bielefeld durch. Die Arminia bleibt als 13. abstiegsgefährdet, Lautern ist vorerst Tabellensechster. Es ist jetzt kurz nach 10. Ist locker bewölkt oder klar. Örtlich breiten sich Nebel und Hochnebel aus. Die Temperaturen sinken auf 9 bis 2 Grad. Morgen scheint häufig die Sonne. Im Tagesverlauf bilden sich besonders über den Bergen Quellwolken. In den Alpen entstehen daraus dann einzelne Schauer und Gewitter. Die Höchstwerte erreichen 17 bis 24 Grad.
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2: Auf der A8 München Richtung Salzburg zwischen Achenmühle und Fraßdorf staut es sich auf 2 Kilometern. Es dauert hier etwa 20 Minuten länger. Auf der A92 München Richtung Deggendorf zwischen dem Dreieck Münchenfeld-Moching und Oberschleißheim ist es 1 Kilometer Stau. Auch hier kommen etwa 20 Minuten obendrauf. Und auf der B13 Ansbach Richtung Würzburg zwischen Gollhofen und Oberickelsheim staut es sich auch auf 1 Kilometer. Hier ist es etwa eine Viertelstunde plus. In der Gegenrichtung hat es einen Unfall gegeben. Allen unterwegs eine gute Fahrt.
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3: Ich bin Florian Klaus. Häusliche Gewalt richtet sich vor allem gegen Frauen. Die Täter sind in der Regel Männer. Darauf hat auch Bundesjustizministerin Hubig im Bundestag noch einmal hingewiesen. Eine Mehrheit der Abgeordneten stimmte heute für ihr Gewaltschutzgesetz. Künftig sollen Gerichte einfache elektronische Fußfesseln anordnen dürfen, wenn es ein Annäherungsverbot gibt. Außerdem sollen Täter zu Anti-Gewalt-Trainings verpflichtet werden können. Die erste Verhandlungsrunde für die rund 320.000 Beschäftigten im bayerischen Einzelhandel ist in München ohne Ergebnis zu Ende gegangen. Die Arbeitgeberseite legte erstmal kein eigenes Angebot vor. Janina Singer berichtet.
4: Der Handelsverband Bayern wollte die erste Runde nach eigenen Angaben nutzen, um die dramatische Lage der Branche darzustellen. Der HBE befürchtet, dass dieses Jahr in Bayern knapp 1.000 Geschäfte verloren gehen. Angesichts dessen hält der Verband die Verdi-Forderungen für nicht verkraftbar. Die Gewerkschaft will unter anderem eine monatliche Entgelterhöhung von 222 Euro sowie 150 Euro mehr für Auszubildende. Mitte Juni werden die Verhandlungen fortgesetzt.

0: Der A8 München Richtung Salzburg zwischen Achenmühle und Fraßdorf staut es sich auf 2 Kilometern. Es dauert hier etwa 20 Minuten länger. Auf der A92 München Richtung Deggendorf zwischen dem Dreieck Münchenfeld-Moching und Oberschleißheim ist es 1 Kilometer Stau. Auch hier kommen etwa 20 Minuten obendrauf. Und auf der B13 Ansbach Richtung Würzburg zwischen Gollhofen und Oberickelsheim staut es sich auch auf 1 Kilometer. Hier ist es etwa 1/4 Stunde plus. In der Gegenrichtung hat es einen Unfall gegeben. Allen unterwegs eine gute Fahrt.
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2: Ich bin Florian Klaus. Nach dem vorläufigen Aus der Entlastungsprämie durch den Bundesrat hält Bundesfinanzminister Klingbeil an Finanzhilfen für die Bürger fest. Bei einem Besuch in Kanada hat er gesagt:
3: Wir haben als Bundesregierung für diese Entlastungsprämie geworben und wir sind uns auch einig, dass wir etwas für die Menschen machen wollen und dieser Weg wird weitergehen. Nochmal, die Hand ist ausgestreckt. Das Ziel muss doch sein, dass man sich da jetzt nicht im Klein-Klein zerlegt, sondern dass man jetzt schnell an die Bürgerinnen und Bürger ein Signal sendet. Wir wollen euch unterstützen mit den Ländern, mit den Arbeitgebern, mit den Gewerkschaften zusammen. Müssen Lösungen gefunden werden. Das steht für mich im Mittelpunkt.
2: Am Vormittag hatte die Länderkammer die geplante steuerfreie Beschäftigtenprämie von 1.000 Euro gestoppt. Ein Finanzloch in der Pflegeversicherung ist offenbar größer als gedacht. In den kommenden 2 Jahren droht eine Lücke von mehr als 22,5 Milliarden Euro. Das hat Bundesgesundheitsministerin Wacken der Rheinischen Post gesagt. Die CDU-Politikerin will demnächst Vorschläge für eine Reform machen, um die Finanznot zu lindern. 3 Tage lang sollen im Ukraine-Krieg die Waffen ruhen. Das haben der Kreml und der ukrainische Präsident Zelensky bestätigt. In Russland wird morgen an den Sieg der Sowjetunion im Zweiten Weltkrieg erinnert. Dazu gibt es eine Militärparade auf dem Roten Platz in Moskau. Neben der Waffenruhe bis Montag sollen auch jeweils 1.000 Gefangene ausgetauscht werden. Bayern hat ein 6. Staatstheater. Das Theater Regensburg hat diesen Titel verliehen bekommen. Finanziell bedeutet das Fördergelder vom Freistaat. Aktuell wird das Theater laut Kunstminister Blume schon mit 12 Millionen Euro pro Jahr vom Freistaat mitfinanziert. Das sind etwa 42% der Fördermittel, der Rest kommt von der Stadt. Ziel ist es laut Blume, dass möglichst bald Hälfte-Hälfte geteilt wird. Borussia Dortmund hat in der Fußball-Bundesliga die Vizemeisterschaft eingefahren. Zum Auftakt des vorletzten Spieltags setzte sich der BVB mit 3:2 gegen Frankfurt durch. Damit ist den Borussen Rang 2 nicht mehr zu nehmen. Die Eintracht verpasst den Sprung auf Rang 7, der die Chance auf einen Platz im Europapokal bietet. Es ist jetzt 11:00. Ist locker bewölkt oder klar. Örtlich breiten sich Nebel und Hochnebel aus. Die Temperaturen sinken auf 9 bis 2 Grad. Morgen scheint häufig die Sonne. Im Tagesverlauf bilden sich besonders über den Bergen Quellwolken. In den Alpen entstehen daraus dann einzelne Schauer und Gewitter. Die Höchstwerte erreichen 17 bis 24 Grad.
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2: Auf der A7 Würzburg Richtung Ulm zwischen Wörnitz und dem Kreuz Feuchtwangen Kreisheim bitte aufpassen, da liegen Gegenstände auf der Fahrbahn. Und auf der A9 Berlin Richtung Nürnberg zwischen Marktschorgast und Bad Berneck-Himmelkron bitte auch vorsichtig fahren, da hat es einen Unfall gegeben. Allen unterwegs eine gute Fahrt.
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2: Ich bin Florian Klaus. Nach dem vorläufigen Aus der Entlastungsprämie durch den Bundesrat hält Bundesfinanzminister Klingbeil an Finanzhilfen für die Bürger fest. Bei einem Besuch in Kanada hat er gesagt:
3: Wir haben als Bundesregierung für diese Entlastungsprämie geworben und wir sind uns

0: Das Theater Regensburg hat diesen Titel verliehen bekommen. Finanziell bedeutet das Fördergelder vom Freistaat. Aktuell wird das Theater laut Kunstminister Blume schon mit 12 Millionen Euro pro Jahr vom Freistaat mitfinanziert. Das sind etwa 42% der Fördermittel, der Rest kommt von der Stadt. Ziel ist es laut Blume, dass möglichst bald Hälfte-Hälfte geteilt wird. Ist locker bewölkt oder klar. Örtlich breiten sich Nebel und Hochnebel aus. Die Temperaturen sinken auf 9 bis 2 Grad. Morgen scheint häufig die Sonne. Im Tagesverlauf bilden sich besonders über den Bergen Quellwolken. In den Alpen entstehen daraus dann einzelne Schauer und Gewitter. Die Höchstwerte erreichen 17 bis 24 Grad.
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0: Auf der A7 Würzburg Richtung Ulm zwischen Wörnitz und dem Kreuz Feuchtwangen-Kreisheim bitte aufpassen, da liegen Gegenstände auf der Fahrbahn. Und auf der A9 Berlin Richtung Nürnberg zwischen Marktschorgast und Bad Berneck-Himmelkron bitte auch vorsichtig fahren, da hat es einen Unfall gegeben. Allen unterwegs eine gute Fahrt.
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2: Ich bin Florian Klaus. In der Pflegeversicherung droht in den kommenden 2 Jahren eine Finanzlücke von mehr als 22,5 Milliarden Euro. Das geht aus Äußerungen von Bundesgesundheitsministerin Wagen in der Rheinischen Post hervor. Bis Mitte des Monats will die CDU-Politikerin deshalb Vorschläge für eine Reform vorlegen. Thomas Bremser berichtet.
3: Dass die Menschen immer älter werden, ist nur ein Grund dafür, dass die Pflegekassen am Stock gehen. Hauptursache dürfte sein, dass vor fast 10 Jahren die Pflegestufen umgestellt worden sind. Leistungen gibt es seitdem häufiger und früher. Laut Ministerin Wagen hat sich die Zahl der Menschen, die als pflegebedürftig eingestuft werden, seitdem verdoppelt. Um die Finanznot der Kassen zu lindern, werden vermutlich Leistungen gekürzt oder gestrichen.
2: Bis Montag soll im Ukraine-Krieg eine Waffenruhe gelten. Diese Ankündigung von US-Präsident Trump haben der Kreml sowie der ukrainische Präsident Zelensky inzwischen bestätigt. Russland feiert den Jahrestag des Siegs der Sowjetunion im Zweiten Weltkrieg, unter anderem mit einer Militärparade in Moskau. Während der Waffenruhe sollen auch jeweils 1.000 Gefangene ausgetauscht werden. Der Chef der Gewerkschaft Verdi Wernicke hat der Bundesregierung vorgeworfen, die Entlastungsprämie für Arbeitnehmer schlecht geplant zu haben. Er sei nicht überrascht, dass der Bundesrat die Maßnahme gestoppt habe, die es Unternehmen möglich machen sollte, ihren Arbeitnehmern 1.000 Euro steuerfrei zu zahlen. Arbeitgeber hätten schon vor der Entscheidung reihenweise erklärt, die Prämie nicht zahlen zu wollen, darunter auch öffentliche Arbeitgeber. Bundesweit sind zehntausende Schülerinnen und Schüler gegen eine mögliche Rückkehr der Wehrpflicht auf die Straße gegangen. Es war nicht die erste Aktion dieser Art. Anfang März hatte es schon einmal bundesweit Proteste gegeben. Aktuell ist der Wehrdienst freiwillig. Junge Männer müssen seit Anfang des Jahres aber einen Fragebogen dazu ausfüllen. Das haben laut Verteidigungsministerium mehr als 90% der angeschriebenen Männer getan. In der Fußball-Bundesliga hat sich Dortmund mit einem Heimsieg gegen Frankfurt vorzeitig die Vizemeisterschaft gesichert. Der BVB setzte sich am vorletzten Spieltag mit 3:2 gegen die Eintracht durch. Die Frankfurter hingegen mussten den nächsten Rückschlag im Kampf um die Europapokalplätze hinnehmen. Es ist jetzt 11:45. Es ist locker bewölkt oder klar. Örtlich breitet sich Nebel aus. Die Temperaturen liegen bei 9 bis 2 Grad. Tagsüber scheint häufig die Sonne, im Tagesverlauf bilden sich besonders über den Bergen Quellwolken. In den Alpen entstehen daraus einzelne Schauer und Gewitter. Die Höchstwerte erreichen 17 bis 24 Grad.
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2: Auf der A9 Berlin Richtung Nürnberg zwischen Markt Schorgast und Bad Berne-Kimmelkrunn hat es einen Unfall gegeben. Hier bitte aufpassen. Allen unterwegs eine gute Fahrt.

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2: Ich bin Florian Klaus. In der Pflegeversicherung droht in den kommenden 2 Jahren eine Finanzlücke von mehr als 22,5 Milliarden Euro. Das geht aus Äußerungen von Bundesgesundheitsministerin Wagen in der Rheinischen Post hervor. Bis Mitte des Monats will die CDU-Politikerin deshalb Vorschläge für eine Reform vorlegen.

0: Zelensky inzwischen bestätigt. Russland feiert den Jahrestag des Siegs der Sowjetunion im Zweiten Weltkrieg, unter anderem mit einer Militärparade in Moskau. Während der Waffenruhe sollen auch jeweils 1000 Gefangene ausgetauscht werden. Es ist locker bewölkt oder klar. Örtlich breitet sich Nebel aus. Die Temperaturen liegen bei 9 bis 2 Grad. Tagsüber scheint häufig die Sonne, im Tagesverlauf bilden sich besonders über den Bergen Quellwolken. In den Alpen entstehen daraus einzelne Schauer und Gewitter. Die Höchstwerte erreichen 17 bis 24 Grad.
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0: Auf der A9 Berlin Richtung Nürnberg zwischen Markt Schorgast und Bad Berne-Kimmelkrunn hat es einen Unfall gegeben. Hier bitte aufpassen. Allen unterwegs eine gute Fahrt.

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2: Ich bin Florian Klaus. US-Präsident Trump hat nach eigenen Angaben Russland und die Ukraine von einer ab heute geltenden dreitägigen Waffenruhe überzeugt. Dazu gehöre auch der Austausch von 1000 Gefangenen. Kiew und Moskau haben die Vereinbarung inzwischen bestätigt. Tina Eck berichtet aus Washington.
3: Trump hatte die Präsidenten der Ukraine und Russlands, Zelensky und Putin, jeweils persönlich um die Waffenruhe gebeten. Er sei sehr froh, dass sie zugestimmt hätten, schrieb Trump. Die Verhandlungen für ein endgültiges Kriegsende gingen weiter, jeden Tag käme man näher ans Ziel, meinte Trump. Tatsächlich aber waren die Verhandlungen zuletzt ins Stocken geraten.
2: Die Chefin des Sozialverbands VdK Bentele trauert nicht so sehr um die im Bundesrat gescheiterte Entlastungsprämie für Arbeitnehmer. Die steuerfreie Prämie von 1000 Euro, die Unternehmen zahlen können sollten, sei ohnehin kein verlässliches Instrument gewesen, um Menschen zu entlasten. Das hat sie dem Redaktionsnetzwerk Deutschland gesagt. Der Sozialstaat müsse eigene Strukturen schaffen, um in Krisenzeiten zu unterstützen, ohne von den Arbeitgebern abhängig zu sein. In der CDU gibt es Streit um mögliche Kürzungen bei Gesundheitsleistungen für Bürgergeldempfänger. Der Arbeitnehmerflügel der CDU lehnt eine Forderung aus der eigenen Partei ab, die Leistungen für Empfänger einzuschränken, die vor dem Bezug nicht gearbeitet haben. Wer krank ist, brauche Hilfe, sagte CDA-Chef Radke dem Handelsblatt. Die Forderung war vorher vom CDU-Finanzexperten Buri gekommen. Die Menschen drängen auf den höchsten Berg der Erde. Nepal hat in der Frühjahrssaison so viele Genehmigungen wie noch nie für die Besteigung des Mount Everest erteilt. Fast 500 waren es bis gestern. Ein Teil des Grundes ist lokalen Medien zufolge aber auch, dass China den Aufstieg zum Everest von der tibetischen Seite geschlossen hat. Nepal hat durch die Genehmigungen umgerechnet etwa 6 Millionen Euro eingenommen. Borussia Dortmund hat in der Fußball-Bundesliga die Vizemeisterschaft eingefahren. Zum Auftakt des vorletzten Spieltags setzte sich der BVB mit 3:2 gegen Frankfurt durch. Damit ist den Borussen Rang 2 nicht mehr zu nehmen. Die Eintracht verpasst den Sprung auf Rang 7, der die Chance auf einen Platz im Europapokal bietet. Es ist jetzt 1:05. Es ist locker bewölkt oder klar. Örtlich breitet sich Nebel aus. Die Temperaturen liegen bei 9 bis 2 Grad. Tagsüber scheint häufig die Sonne, im Tagesverlauf bilden sich besonders über den Bergen Quellwolken. In den Alpen entstehen daraus einzelne Schauer und Gewitter. Die Höchstwerte erreichen 17 bis 24 Grad.
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2: Im Moment liegen uns keine Meldungen vor. Gute Fahrt!

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1: Mit Angelina Quotschala. Was für ein toller Auftakt bei der Freilassinger Maiwiesen war das gestern Abend und heute geht's weiter. Ab 14 Uhr legen Schausteller und Festzelt los, ab 19 Uhr gibt dann die Band Core Limit Gas. Und morgen folgt der Tag der Tracht. Um 10.30 Uhr geht's los mit dem Bierzelt-Gottesdienst, danach ist Mittagstisch und am Nachmittag treten außerdem noch die Kinder- und Jugendgruppen der Trachtler auf. Und dann gibt's auch noch als Highlight eine Modenschau von Trachtenstäuber und ab 18 Uhr dann das große Muttertag-Special. Da meldet ihr euch vor der Bestellung im Festbüro mit der Familie, mindestens 2 Erwachsene und ein Kind und dann ist eure Mama kostenlos. Ich freue mich drauf, denn es geht endlich wieder ab ins Freibad. Heute öffnet das Schwanbad in Schönau am Königssee und da ist für die Kids ordentlich was geboten. Die Paw Patrol-Helden sind da und auch ein Zauberer. Es gibt auch die Möglichkeit, an einer Retterreise teilzunehmen und auch eine Shawnee-Retter-Medaille zu gewinnen. Das alles und noch mehr, das bekommt ihr heute von 11 bis 16 Uhr im Schwanbad. Der Eintritt, der ist für euch frei. Und gute Musik auf die Ohren bekommt ihr heute in Trostberg. Es ist Nacht der Musik und mit dabei ist die Pariser Band Shuggers. Sie spielt im Postsaal für euch. Ab 21.15 Uhr gibt es französischen Rock und Chansons. Und den Support macht schon eine Stunde vorher Micha Kern mit seiner Gitarre. Karten für Shuggers und die Nacht der Musik in Trostberg bekommt ihr heute Abend noch im Postsaal an der Abendkasse ab 19 Uhr.
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2: Ich bin Florian Klaus. US-Präsident Trump hat nach eigenen Angaben Russland und die Ukraine von einer ab heute geltenden dreitägigen Waffenruhe überzeugt. Dazu gehöre auch der Austausch von 1000 Gefangenen. Kiew und Moskau haben die Vereinbarung inzwischen bestätigt. Tina Eck berichtet aus Washington.
3: Trump hatte die Präsidenten der Ukraine und Russland, Zelensky und Putin, jeweils persönlich um die Waffenruhe gebeten. Er sei sehr froh, dass sie zugestimmt hätten, schrieb Trump. Die Verhandlungen für ein endgültiges Kriegsende gingen weiter, jeden Tag käme man näher ans Ziel, meinte Trump. Tatsächlich aber waren die Verhandlungen zuletzt ins Stocken geraten.
2: Die Chefin des Sozialverbands VdK Bentele trauert nicht so sehr um die im Bundesrat gescheiterte Entlastungsprämie für Arbeitnehmer. Die steuerfreie Prämie von 1000 Euro, die Unternehmen zahlen können sollten, sei ohnehin kein verlässliches Instrument gewesen, um Menschen zu entlasten. Das hat sie dem Redaktionsnetzwerk Deutschland gesagt. Der Sozialstaat müsse eigene Strukturen schaffen, um in Krisenzeiten zu unterstützen, ohne von den Arbeitgebern abhängig zu sein. Locker bewölkt oder klar. Örtlich breitet sich Nebel aus. Die Temperaturen liegen bei 9 bis 2 Grad. Tagsüber scheint häufig die Sonne, im Tagesverlauf bilden sich besonders über den Bergen Quellwolken. In den Alpen entstehen daraus einzelne Schauer und Gewitter. Die Höchstwerte erreichen 17 bis 24 Grad.
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2: Im Moment liegen uns keine Meldungen vor. Gute Fahrt!

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2: Ich bin Florian Klaus. Weil wegen des Iran-Kriegs Kerosinengpässe drohen, könnten laut dem Flughafenverband ADV weitere Flüge in diesem Jahr ausfallen. Besonders Airlines, die günstigere Preise anbieten und touristisch weniger bedeutsame Ziele könnten betroffen sein, hat ADV-Geschäftsführer Beisel der Welt am Sonntag gesagt. Und wenn Flüge nicht ausfallen, könnten sie zumindest deutlich teurer werden. Insgesamt könnte es Beisel zufolge im schlimmsten Fall 20 Millionen Fluggäste treffen. Ein Finanzloch in der Pflegeversicherung ist offenbar größer als gedacht. In den kommenden 2 Jahren droht eine Lücke von mehr als 22,5 Milliarden Euro. Das hat Bundesgesundheitsministerin Wacken der Rheinischen Post gesagt. Die CDU-Politikerin will demnächst Vorschläge für eine Reform machen, um die Finanznot zu lindern. Den Wehrdienstfragebogen zu beantworten, ist für junge Männer verpflichtend. Bußgelder für Männer, die ihn nicht zurückschicken, sollten aus Sicht des Wehrbeauftragten des Bundestags Otte aber nur das letzte Mittel sein. Das hat er dem Redaktionsnetzwerk Deutschland gesagt. Wenn jemand auch nach Mahnungen nicht antwortet, drohen 250 Euro Bußgeld. Die allermeisten reagieren laut Verteidigungsministerium aber von sich aus. Der Präsident des Deutschen Landkreistags hat die schwarz-rote Koalition mit deutlichen Worten aufgerufen, ihre internen Streitereien zu beenden. Reißt euch endlich zusammen, sagte der CDU-Politiker Brötel in der Neuen Osnabrücker Zeitung wörtlich in Richtung Berlin. Das Anwachsen der AfD habe aus seiner Sicht viel mit Enttäuschung über etablierte Parteien zu, die munter Dinge versprechen würden, sich dann aber schwer täten zu liefern. In der Fußball-Bundesliga hat sich Dortmund mit einem Heimsieg gegen Frankfurt vorzeitig die Vizemeisterschaft gesichert. Der BVB setzte sich am vorletzten Spieltag mit 3:2 gegen die Eintracht durch. Fabian Schaffer berichtet.
3: Nach dem Blitzstart der Gäste aus Frankfurt durch ein Tor von Usun zeigte sich Dortmund unbeeindruckt. Gerassi, Schlotterbeck und Inacio trafen für den BVB. Der Anschlusstreffer von Burkhardt kam für die Eintracht zu spät, die damit einen weiteren Rückschlag im Kampf um die Europapokalplätze hinnehmen muss. Bei den Dortmundern wurden vor der Partie Julian Brandt, Niklas Süle und Salih Özcan sowie Sportdirektor Sebastian Kehl verabschiedet. Süle wurde in den letzten Minuten eingewechselt. Er beendet nach der Saison sein.